0: Migrate ereigneten sich in Niedersachsen, Bayern, Nordrhein-Westfalen und Rheinland-Pfalz. Das jüngste Opfer, ein 4-jähriger Junge, wurde tot im Wasser in einem Freibad in Ludwigshafen entdeckt. Er ist vermutlich ertrunken. Die weiteren Opfer waren 11, 13 und 14 Jahre alt. Außerdem wurden 2 Männer tot aus Badeseen geborgen. Damit zum Fußball. Der VfL Wolfsburg steigt zum ersten Mal in seiner Geschichte aus der Fußball-Bundesliga ab. Die lange in Unterzahl spielende Mannschaft von Trainer Dieter Hecking verlor im Relegationsrückspiel gegen den Zweitligadritten SC Paderborn mit 1:2 nach Verlängerung. Paderborns Laurin Kurda nach dem Spiel bei Sky Sport.
1: Ja, ich weiß nicht, wie viele Tage ich dafür noch brauchen werde, aber jetzt gerade ist einfach schön, das zu sehen, die Bilder hier. Hart erarbeitet die Saison. Irgendwie hat gefühlt alles gegen uns gestanden und wir haben es trotzdem geschafft. Ja, toll.
0: Für den SC Paderborn ist es der dritte Aufstieg in die Erstklassigkeit nach 2014 und 2019.
2: Man muss sagen, schlechtes Wetter ist wirklich nicht in Sicht. Auch morgen am Dienstag Sonne und blauer Himmel von früh bis spät. Topwerte von 31 Grad bei uns in der Region. Und auch am Mittwoch sonnig und schön, wird allerdings ein bisschen kühler in Anführungszeichen. Es wird eigentlich nur super angenehm. 23 Grad am Mittwoch, die Top-Temperatur.

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1: Sammelt keine Reichtümer auf dieser Erde. Motten und Rost fressen sie auf. Diebe brechen ein und rauben euch aus. Sammelt Schätze bei Gott, wo weder Motte noch Rost ihr Werk tun und kein Dieb nachgräbt oder stehlt. Denn wo euer Schatz ist, da ist auch euer Herz. Niemand kann für zwei Herren arbeiten. Er wird dem einen seine Kraft schuldig bleiben und sie für den anderen einsetzen. Er wird sich für den einen bemühen und den anderen vernachlässigen. Ihr könnt nicht Gott dienen und dem Geld zugleich.

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1: Ich bin Diana Kramer. Die Aussicht auf eine mögliche Entspannung im Iran-Krieg lässt die Ölpreise deutlich sinken. Der Preis für ein Barrel der Nordseesorte Brent ging um fast 6% zurück und auch die Börsen haben weltweit deutliche Zugewinne verbucht.
2: Auch der deutsche Aktienmarkt setzt seinen jüngsten Aufwärtskurs fort. Zwischenzeitlich geht es so weit rauf wie zuletzt am Vortag des Iran-Kriegs im Februar. Der Grund: US-Präsident Trump behauptet, die USA stünden kurz vor einem Grundsatzdeal mit dem Iran. Die Straße von Hormuz könnte dann wieder geöffnet werden. Allerdings hatte Trump das schon öfter behauptet und er selbst sagt diesmal, er wolle nichts überstürzen. Unklar ist, inwieweit das iranische Atomprogramm in dem Rahmenabkommen erwähnt wird. Das gilt als Hauptgrund für den Beginn des Kriegs. Thomas Bremser, Redaktion.
1: Keinerlei Anzeichen für Entspannung gibt es dagegen im Ukraine-Krieg. Im Gegenteil, Russland kündigte weitere Angriffe auf die ukrainische Hauptstadt Kiew an. Der Kreml forderte Mitarbeiter diplomatischer Vertretungen auf, Kiew angesichts bevorstehender neuer Angriffe umgehend zu verlassen. Bereits am Wochenende hatte Russland die Ukraine wieder massiv bombardiert und dabei auch die neue Hyperschallrakete Oreshnik eingesetzt. Eine Mehrzahl der Deutschen glaubt einer Umfrage zufolge nicht daran, dass der mögliche künftige FDP-Chef Wolfgang Kubicki die Partei zurück in den Bundestag führen kann. Nur jeder Vierte traut der FDP ein politisches Comeback mit neuer Spitze zu, zeigt eine Forsa-Umfrage im Auftrag von RTL und Stern. 66% glauben nicht, dass die Partei den Sprung über die 5%-Hürde schafft. Daran scheiterte die FDP bei der Bundestagswahl im Februar vergangenen Jahres und flog aus dem Parlament. Zum Fußball. Für den VfL Wolfsburg kam am Ende alles zusammen. Eine völlig verkorkste Saison, ein Relegationskrimi und schließlich der Abstieg. Zum ersten Mal in der Geschichte steigen die Niedersachsen in die zweite Liga ab, nach einer 1:2 Niederlage im Relegationsrückspiel beim SC Paderborn. Wolfsburgs Patrick Wimmer bei Sky Sport.
3: Also ganz, ganz schwierig. Ja, die Fassungslosigkeit von jedem, von den Fans, von den Spielern ist jedem eigentlich ins Gesicht geschrieben. Ja, auch in der Kabine jetzt, da ist einfach Leere da und man kann es eigentlich noch gar nicht realisieren, was alles passiert ist.
1: Für Paderborn geht es dagegen nach 6 Jahren wieder zurück in die erste Liga.
4: Es bleibt weiterhin sommerlich für uns. Auch der Dienstag bringt uns Top-Temperaturen von 31 Grad in der Region. Sonne und blauen Himmel gibt's dazu. Wolken oder Regenwolken sind überhaupt nicht in Sicht. Ebenso auch am Mittwoch sonnig und schön von früh bis spät. Die Temperaturen allerdings nicht mehr ganz so heiß, was ja auch nicht schlecht ist. 23 Grad erwarten wir hier maximal.

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1: Das Leben wäre vielleicht einfacher, wenn ich dich gar nicht getroffen hätte. Weniger Trauer jedes Mal, wenn wir uns trennen müssen. Weniger Angst vor der nächsten und übernächsten Trennung. Und auch nicht so viel von dieser machtlosen Sehnsucht, wenn du nicht da bist, die nur das Unmögliche will und das sofort, im nächsten Augenblick. Und die dann, weil es nicht sein kann, betroffen ist und schwer atmet. Das Leben wäre vielleicht einfacher, wenn ich dich nicht getroffen hätte. Es wäre nur nicht mein Leben.

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1: Ich bin Diana Kramer. Nach den massiven russischen Angriffen auf die ukrainische Hauptstadt Kiew am Wochenende hat Moskau weitere schwere Angriffe angekündigt. Das russische Außenministerium rief ausländische Diplomaten dazu auf, Kiew schnellstmöglich zu verlassen. Als Grund für die neuen Angriffe nannte Moskau den ukrainischen Beschuss eines Wohnheims in dem von Russland kontrollierten Gebiet Donbass. Eigentlich galt schon der Angriff am Wochenende als Vergeltungsaktion darauf. Russland hatte dabei auch die neue Mittelstreckenrakete Oreshnik eingesetzt. Bundesinnenminister Alexander Dobrindt sieht ein Social-Media-Verbot für Kinder skeptisch. Er halte ein Verbot für schwer durchsetzbar und deswegen für wenig zielführend, sagte er den Funke-Zeitungen.
2: Der Staat alleine könne mit Social Media verbundene Probleme nicht lösen und Familien und Eltern könnten ihre Verantwortung auch nicht komplett abschieben, findet Innenminister Dobrindt. Eltern müssten ja beispielsweise auch entscheiden, wann ihr Kind ein Handy bekommt, sagt der Minister. Diskutiert wird in Deutschland ein Social Media Verbot für Kinder unter 14 Jahren. Eine Expertenkommission arbeitet an Vorschlägen zum Thema, die im Sommer vorgestellt werden sollen. Eine Mehrheit der Deutschen spricht sich in Umfragen für ein Verbot aus. Katrin Müller, Nachrichtenredaktion.
1: Alle reden über KI, auch der Papst. Im ersten Lehrschreiben seit seinem Amtsantritt warnt Leo vor Risiken von künstlicher Intelligenz. Er wolle KI entwaffnen, schreibt der Papst in dem 100 Seiten langen Dokument. Technik müsse dem Menschen dienen, nicht der Macht oder dem Profit.
3: Leo befürchtet nämlich, dass Mitmenschlichkeit, die Menschenwürde und Beziehungen unter die Räder kommen. Wichtig ist ihm auch, dass Arbeit nicht entwertet wird, Stichwort KI als Jobkiller. Und er warnt davor, dass nur wenige Tech-Giganten am Ende alles kontrollieren. Deshalb plädiert er auch für einen KI-Ethik-Kodex weltweit. Und er sagt Nein zu KI-gesteuerten Waffen. Seine Botschaft, kein Algorithmus kann Krieg moralisch rechtfertigen. Aus Rom, Claudia Wächter.
1: Zum Fußball. Der VfL Wolfsburg ist zum ersten Mal in seiner Geschichte aus der Bundesliga abgestiegen. Die Niedersachsen verloren das Relegationsrückspiel beim SC Paderborn mit 1:2 nach Verlängerung. Damit folgt Wolfsburg, Heidenheim und St. Pauli, die bereits direkt abgestiegen waren. Für Paderborn geht es nach 6 Jahren wieder zurück in die Erstklassigkeit.
4: Man muss sagen, schlechtes Wetter ist wirklich nicht in Sicht. Auch morgen am Dienstag Sonne und blauer Himmel von früh bis spät. Topwerte von 31 Grad bei uns in der Region. Und auch am Mittwoch sonnig und schön, wird allerdings ein bisschen kühler in Anführungszeichen. Es wird eigentlich nur super angenehm. 23 Grad am Mittwoch, die Top-Temperatur.

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1: Dir und mir wünsche ich Augen, die die Lichter und Signale in unseren Dunkelheiten erkennen. Ohren, die die Rufe und Erkenntnisse in unseren Betäubungen vernehmen. Dir und mir eine Seele, die all das in sich aufnimmt und annimmt. Und eine Sprache, die in ihrer Ehrlichkeit uns aus unserer Stummheit herausführt, uns aussprechen lässt, was uns gefangen hält.

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1: Ich bin Diana Kramer. Nach dem massiven Angriff auf die ukrainische Hauptstadt Kiew am Wochenende droht Russland mit neuen, schweren Angriffen. Das Außenministerium in Moskau rief ausländische Diplomaten dazu auf, Kiew schnellstmöglich zu verlassen.
2: Schon am Wochenende hat Russland mit dem Einsatz einer Mittelstreckenrakete vom Typ Areschnik den Konflikt in der Ukraine verschärft. In Kiew wurden dabei schwere Verwüstungen angerichtet. Laut Moskau ist dies aber erst der Anfang. Weitere Angriffe sollen folgen, angeblich als Vergeltung auf einen ukrainischen Angriff gegen ein Wohnheim im von Russland kontrollierten Donbass-Gebiet. Der Kreml warf der Ukraine in dem Zusammenhang den Beschuss von Zivilisten vor. Dass das russische Militär selbst regelmäßig ukrainische Zivilisten tötet, blendet Moskau dabei aus. Aus Moskau, André Balin.
1: Die USA stehen nach Angaben von Präsident Donald Trump kurz vor einem Rahmenabkommen mit dem Iran und der Wiedereröffnung der Straße von Hormuz. Ein Deal sei weitgehend ausgehandelt, schrieb Trump am Wochenende auf der Plattform Truth Social. Obwohl er Hoffnungen auf einen schnellen Durchbruch dämpfte, gaben die Ölpreise an den internationalen Märkten deutlich nach. Bei sommerlichem Badewetter sind am Pfingstwochenende in Freibädern, Seen und Flüssen 6 Menschen ums Leben gekommen. Darunter waren auch 4 Kinder und Jugendliche, teilten die Behörden mit. Die Unglücke bei Temperaturen um die 30 Grad ereigneten sich in Niedersachsen, Bayern, Nordrhein-Westfalen und Rheinland-Pfalz. Das jüngste Opfer, ein 4-jähriger Junge, wurde tot im Wasser an einem Freibad in Ludwigshafen entdeckt. Er ist vermutlich ertrunken. Die weiteren Opfer waren 11, 13 und 14 Jahre alt. Außerdem wurden 2 Männer tot aus Badeseen geborgen. Damit zum Fußball. Der VfL Wolfsburg steigt zum ersten Mal in seiner Geschichte aus der Fußball-Bundesliga ab. Die lange in Unterzahl spielende Mannschaft von Trainer Dieter Hecking verlor im Relegationsrückspiel gegen den Zweitligadritten SC Paderborn mit 1:2 nach Verlängerung. Paderborns Laurin Kurda nach dem Spiel bei Sky Sport.
3: Ja, ich weiß nicht, wie viele Tage ich dafür noch brauchen werde, aber jetzt gerade ist einfach schön, das zu sehen, die Bilder hier. Hart erarbeitet die Saison. Irgendwie hat gefühlt alles gegen uns gestanden und wir haben es trotzdem geschafft. Ja, toll.
1: Für den SC Paderborn ist es der 3. Aufstieg in die Erstklassigkeit nach 2014 und 2019.
4: Es bleibt weiterhin sommerlich für uns. Auch der Dienstag bringt uns Top-Temperaturen von 31 Grad in der Region. Sonne und blauen Himmel gibt's dazu. Wolken oder Regenwolken sind überhaupt nicht in Sicht. Ebenso auch am Mittwoch sonnig und schön von früh bis spät. Die Temperaturen allerdings nicht mehr ganz so heiß, was ja auch nicht schlecht ist. 23 Grad erwarten wir hier maximal.

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1: Welche der Geist Gottes treibt, die sind Gottes Kinder, so schreibt der Apostel Paulus im Römerbrief. Ich wünsche Ihnen damit einen gesegneten Tag.

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3: Ich bin Katrin Müller. In wenigen Wochen wird US-Präsident Donald Trump 80 Jahre alt und er fällt immer wieder mit seinen ganz eigenen Gesundheitsgewohnheiten auf. So erzählte er immer wieder stolz, wie wenig Schlaf er braucht und bei Getränken setzt er vor allem auf Diät-Cola. Heute steht Trumps jährlicher Gesundheitscheck an.
4: Immer wieder gibt es hier Spekulationen über Trumps Gesundheit, weil er bei Meetings einnickt, geschwollene Beine und Blutergüsse an den Händen hat. Das Weiße Haus wiegelt ab. Das liege daran, dass Trump Aspirin schlucke und viele Hände schüttele. Trump ist nach eigenen Worten physisch und geistig fit wie ein Turnschuh. Aber nach seinen letzten Checkups folgten immer noch ein paar weitere Tests. Warum und mit welchem Ergebnis wurde nie gesagt. Trump schläft scheinbar nie, liebt Fastfood und Ketchup, trinkt nie Alkohol, aber er ist auch der älteste jemals eingeschworene Präsident. Aus den USA, Tina Eck.
3: Bei schweren russischen Luftangriffen sind im Osten der Ukraine nach Behördenangaben mindestens ein Mensch getötet und 15 weitere verletzt worden, darunter auch ein 8-jähriger Junge. Das ganze Wochenende überflog Russland massive Angriffe, auch auf die Hauptstadt Kiew. Und Moskau kündigte weitere schwere Attacken an, als Antwort auf den ukrainischen Beschuss eines Wohnheims in dem von Russland kontrollierten Gebiet Donbass. Bei sommerlichen Temperaturen sind am Wochenende in Freibädern, an Seen und Flüssen 6 Menschen ums Leben gekommen, darunter 4 Kinder und Jugendliche.
5: Langes Wochenende und Temperaturen um 30 Grad. In Schwimmbädern und an den Badeseen herrschte über Pfingsten Hochbetrieb. In Niedersachsen, Bayern, Nordrhein-Westfalen und Rheinland-Pfalz endete der Badespaß jedoch tödlich. Das jüngste Opfer, ein 4-jähriger Junge, wurde tot im Wasser in einem Freibad in Ludwigshafen entdeckt. Er ist vermutlich ertrunken. Im ostfriesischen Marienhafe bargen Taucher ein 13 Jahre altes Mädchen tot aus einem Kiessee. Die weiteren Opfer waren 11 und 14 Jahre alt. Außerdem wurden 2 Männer tot aus Badeseen geborgen. Diana Kramer, Nachrichtenredaktion.
3: Zum Fußball. Für den VfL Wolfsburg kam am Ende alles zusammen. Eine völlig verkorkste Saison, ein Relegationskrimi und schließlich der bittere Abstieg. Zum ersten Mal in der Geschichte steigen die Niedersachsen in die zweite Liga ab, nach einer 1:2-Niederlage im Relegationsrückspiel beim SC Paderborn. Für die Ostwestfalen geht es nach 6 Jahren wieder zurück in die erste Liga.
6: Was für ein Wetter, was für ein sommerliches Wetter. Also heute auf jeden Fall kann man sagen Sommer, 31 Grad, das ist fast schon Hochsommer. 31 Grad die Maximaltemperatur heute bei ganz viel Sonne. Auch morgen überwiegt die Sonne bei 23 und am Donnerstag bei 22 Grad. In der Spitze, Regenschauer kommen nicht runter, ihre Pflanzen sind auf ihre Unterstützung angewiesen.
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6: Kraft tanken für den neuen Tag. Schön, dass Sie dabei sind. Guten Morgen hier bei Ihrem Radio Paradiso NRW. Die besten Hits mit der meisten Abwechslung.

mit ganz viel Wohlgefühl, musikalisch und auch sonst soll es für Sie hineingehen in den Tag. Mein Name ist Thorsten Wittke, ich grüße Sie. Schönen guten Morgen.

mit sonniger Musik hineingestartet in diesen sonnigen Tag. Kaoma mit Lambada hier auf ihrem Radio Paradiso. Die besten Hits mit der meisten Abwechslung. Und jetzt wird es so wunderschön romantisch. Hier ist Bruno Mars. 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

0: 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Die größten Worte der Menschheitsgeschichte. 21. Juli 1969. Rund 600 Millionen Menschen verfolgen im Fernsehen, wie der Amerikaner Neil Armstrong um 3.56 Uhr als erster Mensch den Mond betritt. Dabei spricht der Astronaut die berühmten Worte:
1: Das ist ein kleiner Schritt für den Menschen, aber ein riesiger Sprung für die Menschheit.
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2: Mit Henrik Düster. Guten Morgen. Nach dem Absturz eines Segelflugzeugs auf die Autobahn 45 bei Olpe wertet die Polizei zahlreiche Fotos und Videos von Zeugen aus. Die Ermittler hoffen sich davon Aufschlüsse über die Unfallursache. Am Samstagmittag war das Flugzeug kurz nach dem Start vom nahegelegenen Flugplatz Hünsborn auf die Fahrbahn gestürzt. Der 56-jährige Pilot kam dabei ums Leben. Ein weiterer Insasse wurde schwer verletzt. Die A45 war wegen des Unfalls am Pfingstwochenende stundenlang in beide Richtungen gesperrt. In Essen ist eine 17-Jährige bei einem schweren Verkehrsunfall ums Leben gekommen. Die junge Frau betrat am Samstagabend zwischen geparkten Autos die Fahrbahn und wurde vom Wagen eines 21-Jährigen erfasst. Durch den Aufprall wurde sie auf die Gegenfahrbahn geschleudert, wo sie von einem weiteren Auto getroffen wurde. Trotz sofortiger Erster Hilfe verstarb die junge Frau noch an der Unfallstelle. Die Polizei sucht weitere Zeugen. Die Gemeinde Haar bei München bietet deutschlandweit die beste Versorgung mit Ärzten, Schulen und digitaler Infrastruktur. Das zeigt der neue IW-Gemeindecheck Daseinsvorsorge. Schlusslicht unter den fast 11.000 Gemeinden ist Hirschtal in der Südwestpfalz. Im Bundesländervergleich liegt Nordrhein-Westfalen an der Spitze. Zudem zeigt der Report, dass ostdeutsche Städte bei der Infrastruktur im Schnitt häufiger Top-Werte erzielen als westdeutsche. Drittligist Rot-Weiß Essen blickt optimistisch auf das heutige Relegationsrückspiel um den Aufstieg in die zweite Bundesliga bei Greuther Fürth. RWE reist mit einem 1:0 Vorsprung nach Franken. Trainer Uwe Koschinat fordert von seiner Mannschaft ein mutiges Offensivspiel und setzt zudem auf die lautstarke Unterstützung der über 2000 mitreisenden Essener Fans.
3: Also Erfrischung kommt heute nicht aus den Wolken, sind ja kaum Wolken da und auch Ihre Pflanzen freuen sich über extra Wässerung von Ihnen und Sie freuen sich über eine Sonnenbrille und einen Sonnenhut bei 31 Grad als Maximaltemperatur. Morgen 23, Donnerstag angenehm sonnige 22 Grad die Maximaltemperatur.
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4: Guten Morgen, ich grüße Sie. Schön, dass Sie dabei sind. Angenehmen Start hinein in den Tag mit uns, mit Ihrem Radio Paradiso. Die besten Hits mit der meisten Abwechslung für NRW.

Auch dieser Tag hat wieder ganz, ganz viel zu bieten und ich bin mir sicher, da ist auch ganz, ganz viel Schönes dabei. Schönen guten Morgen wünsche ich Ihnen. Mein Name ist Thorsten Wittke. Freue mich, dass Sie dabei sind. Angenehmen Start hinein in diesen Tag, in diesen Morgen.

mit klassischen Klängen hinein in die Kurzarbeitswoche. Gazebo aus den 80ern, I Like Chopin, hier auf ihrem Radio Paradiso, die besten Hits mit der meisten Abwechslung. Und Sie mögen Michael Bublé und diesen Tag, er auch. It's a beautiful day.

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9: Ich bin Katrin Müller. US-Präsident Donald Trump will sich heute in einem Militärkrankenhaus einer turnusgemäßen ärztlichen Untersuchung unterziehen. Für den 79-Jährigen ist das bereits der dritte Termin dieser Art in den vergangenen 13 Monaten. Die Untersuchung ist für den Vormittag Ortszeit angesetzt. Zuletzt hatte Trumps Leibarzt dem Präsidenten eine hervorragende Gesundheit bescheinigt. In den USA ist es üblich, dass Präsidenten regelmäßig Auskunft über ihren Gesundheitszustand geben. Nach dem massiven Angriff auf die ukrainische Hauptstadt Kiew am Wochenende droht Russland mit einer neuen schweren Attacke. Das Außenministerium rief ausländische Diplomaten dazu auf, Kiew schnellstmöglich zu verlassen.
10: Schon am Wochenende hat Russland mit dem Einsatz einer Mittelstreckenrakete vom Typ Areshnik den Konflikt in der Ukraine verschärft. In Kiew wurden dabei schwere Verwüstungen angerichtet. Laut Moskau ist dies aber erst der Anfang. Weitere Angriffe sollen folgen, angeblich als Vergeltung auf einen ukrainischen Angriff gegen ein Wohnheim im von Russland kontrollierten Donbass-Gebiet. Der Kreml warf der Ukraine in dem Zusammenhang den Beschuss von Zivilisten vor. Dass das russische Militär selbst regelmäßig ukrainische Zivilisten tötet, blendet Moskau dabei aus. Aus Moskau, Andrei Balin.
9: Die Gewerkschaft der Polizei klagt über eine große Zahl maroder Dienststellen bei der Bundespolizei und fordert dringend eine bessere Infrastruktur. So gut wie jede dritte Dienststelle habe erhebliche Mängel oder sei marode, sagte der GdP-Vorsitzende für den Bereich Bundespolizei Andreas Roßkopf der Rheinischen Post. Der Zustand vieler Gebäude und Wachen sei nicht mehr hinnehmbar. Die GdP fordere daher Geld für Sanierungen, Neubauten und bessere Unterkünfte. Zum Fußball. Der VfL Wolfsburg ist zum ersten Mal in seiner Geschichte aus der Bundesliga abgestiegen. Die Niedersachsen verloren das Relegationsrückspiel beim SC Paderborn mit 1:2 nach Verlängerung. Die Mannschaft treffe aber keine Schuld, so Wolfsburg-Coach Dieter Hecking hinterher bei Sky.
11: Große Enttäuschung natürlich, weil das haben wir uns natürlich anders vorgestellt und ich hatte das Gefühl, als wenn wir es heute gepackt hätten. Ja, aber es gibt eben in solchen Spielen einen Moment, der so ein ganzes Spiel zum Kippen bringt. Das war heute so und ich kann der Mannschaft überhaupt keinen Vorwurf machen, in der Zahl die 105 Minuten so dagegen zu halten. Das war alles okay.
9: Jubel dagegen bei Paderborn. Für die Ostwestfalen geht es nach 6 Jahren wieder zurück in die Erstklassigkeit.
12: Wow, das ist schon nicht mehr warm, das ist schon richtig heiß. Es ist Hochsommerwetter, Ende Mai, 31 Grad heute die Maximaltemperatur. Morgen am Mittwoch 23, auch der Donnerstag gestaltet sich sehr, sehr sonnig und weiterhin trocken. Denken Sie ans Wetter, nicht nur Ihre Gartenpflanzen, sondern auch der Straßenbäume. 22 Grad am Donnerstag, die Maximaltemperatur.
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12: So, kann losgehen, der neue Tag. Schön, dass Sie dabei sind. Angenehmen, entspannten Start hinein in den Tag wünsche ich Ihnen mit uns, mit Ihrem Radio Paradiso. Die besten Hits mit der meisten Abwechslung für NRW.

Der ewig junge, blonde Wuschelkopf Rod Stewart hier auf ihrem Radio Paradiso die besten Hits mit der meisten Abwechslung. Er arbeitet noch an seinem Legendenstatus. Hier ist Vincent Weiss, Musik sein am Dienstagmorgen.

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0: 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Die größten Worte der Menschheitsgeschichte. Oktober 1945. Mit dem Stuttgarter Schuldbekenntnis gesteht die evangelische Kirche in Deutschland erstmals eine Mitschuld von Christen an den Verbrechen des Nationalsozialismus ein.
1: Mit großem Schmerz sagen wir, durch uns ist unendliches Leid über viele Länder und Völker gebracht worden. Wohl haben wir lange Jahre hindurch im Namen Jesu Christi gegen den Geist gekämpft, der im nationalsozialistischen Gewaltregiment seinen furchtbaren Ausdruck gefunden hat. Aber wir klagen uns an, dass wir nicht mutiger bekannt, nicht treuer gebetet, nicht fröhlicher geglaubt und nicht brennender geliebt haben. Nun soll in unseren Kirchen ein neuer Anfang gemacht werden.
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2: Mit Henrik Döster. Guten Morgen. Der mutmaßliche Attentäter, der Anfang April einen ICE bei Köln mit Sprengkörpern angriff, war den Behörden in Nordrhein-Westfalen bereits seit Jahren bekannt. Wie aus einem Papier des Innenministeriums hervorgeht, wurde der 20-Jährige schon 2024 und 2025 im landeseigenen Risikoprogramm PRISKOP überprüft. Eine Einstufung als Gefährder erfolgte vor der Tat jedoch nicht. Der Mann hatte im Zug 2 Softair-Granaten gezündet und 10 Personen leicht verletzt, bevor Fahrgäste ihn überwältigten. Bei dem Verdächtigen wurden sowohl Nazi-Literatur als auch religiöse Schriften gefunden. In Dortmund ist in der Nacht zu Pfingstsonntag ein E-Scooter-Fahrer ums Leben gekommen. Der 55-Jährige war ohne Helm unterwegs und prallte gegen einen erhöhten Bordstein. Er stürzte und zog sich schwere Kopfverletzungen zu, an denen er wenig später im Krankenhaus verstarb. Ein verbotenes Rechtsüberholen hat gestern Morgen im Autobahnkreuz Hilden auf der A46 einen schweren Unfall verursacht. Ein 19-jähriger Autofahrer verlor beim Spurwechsel die Kontrolle, rammte Schilder sowie eine Betonwand und schleuderte gegen den zuvor überholten Wagen. Insgesamt wurden 9 Menschen verletzt, 2 von ihnen schwer, darunter der Unfallverursacher. Der Sachschaden liegt bei rund 90.000 Euro. Der Kölner Dom mit jährlich 6 Millionen Besuchern, eine der beliebtesten Sehenswürdigkeiten Deutschlands, soll ab Juli für Touristen kostenpflichtig werden. Das Domkapitel erhofft sich von der neuen Gebühr eine Beruhigung des Tagesbetriebs, um die Kathedrale wieder stärker als sakralen Raum erfahrbar zu machen. Für Gottesdienstbesucher und Betende bleibt der Zugang weiterhin kostenlos.
3: Was für ein Wetter, was für ein sommerliches Wetter. Also heute auf jeden Fall kann man sagen Sommer, 31 Grad, das ist fast schon Hochsommer. 31 Grad die Maximaltemperatur heute bei ganz viel Sonne. Auch morgen überwiegt die Sonne bei 23 und am Donnerstag bei 22 Grad. In der Spitze, Regenschauer kommen nicht runter, ihre Pflanzen sind auf ihre Unterstützung angewiesen.
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3: Der Morgen startet mit Ihnen in den Tag. Sie starten in den Morgen mit uns, mit Ihrem Radioparadies und die besten Hits mit der meisten Abwechslung für NRW.

0: Great Snap.
1: Die Mischung macht's eben. Die besten Hits mit der meisten Abwechslung für NRW und damit schönen guten Morgen und angenehmen Start hinein in diesen neuen Tag.

Ja gut, wenn man einen Freund wie Michael Jackson hatte damals, Rockwell hatte das Somebody's Watching Me mit Michael Jackson als Background-Sänger hier auf ihrem Radio Paradiso die besten Hits mit der meisten Abwechslung, jetzt glorreich und erhellend, Beyoncé, hier ist Halo.

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3: Ich bin Katrin Müller. Auch ohne die USA ist Europa nach einer Greenpeace-Untersuchung Russland in wesentlichen militärischen Kategorien zahlenmäßig überlegen. Zudem investieren die europäischen NATO-Staaten zusammen mit Kanada mehr in ihre Streitkräfte als Russland, heißt es in der Greenpeace-Studie. Europa allein zu Haus. Im vergangenen Jahr hätten die europäischen Verbündeten und Kanada zusammen mehr als 620 Milliarden US-Dollar ausgegeben, Russland dagegen nur 190 Milliarden US-Dollar. In wenigen Wochen wird US-Präsident Donald Trump 80 Jahre alt und er fällt immer wieder mit seinen ganz eigenen Gesundheitsgewohnheiten auf. So erzählt er immer wieder stolz, wie wenig Schlaf er braucht und bei Getränken setzt er vor allem auf Diät-Cola. Heute steht Trumps jährlicher Gesundheitscheck an.
4: Immer wieder gibt es hier Spekulationen über Trumps Gesundheit, weil er bei Meetings einnickt, geschwollene Beine und Blutergüsse an den Händen hat. Das Weiße Haus wiegelt ab. Das liege daran, dass Trump Aspirin schlucke und viele Hände schüttele. Trump ist nach eigenen Worten physisch und geistig fit wie ein Turnschuh. Aber nach seinen letzten Checkups folgten immer noch ein paar weitere Tests. Warum und mit welchem Ergebnis wurde nie gesagt. Trump schläft scheinbar nie, liebt Fastfood und Ketchup, trinkt nie Alkohol, aber er ist auch der älteste jemals eingeschworene Präsident. Aus den USA, Tina Eck.
3: Bei sommerlichen Temperaturen sind am Wochenende in Freibädern an Seen und Flüssen 6 Menschen ums Leben gekommen, darunter 4 Kinder und Jugendliche.
5: Langes Wochenende und Temperaturen um 30 Grad. In Schwimmbädern und an den Badeseen herrschte über Pfingsten Hochbetrieb. In Niedersachsen, Bayern, Nordrhein-Westfalen und Rheinland-Pfalz endete der Badespaß jedoch tödlich. Das jüngste Opfer, ein 4-jähriger Junge, wurde tot im Wasser in einem Freibad in Ludwigshafen entdeckt. Er ist vermutlich ertrunken. Im ostfriesischen Marienhafe bargen Taucher ein 13 Jahre altes Mädchen tot aus einem Kiessee. Die weiteren Opfer waren 11 und 14 Jahre alt. Außerdem wurden 2 Männer tot aus Badeseen geborgen. Diana Kramer, Nachrichtenredaktion.
3: Zum Fußball. Für den VfL Wolfsburg kam am Ende alles zusammen. Eine völlig verkorkste Saison, ein Relegationskrimi und schließlich der bittere Abstieg. Zum ersten Mal in der Geschichte steigen die Niedersachsen in die zweite Liga ab, nach einer 1:2-Niederlage im Relegationsrückspiel beim SC Paderborn. Für die Ostwestfalen geht es nach 6 Jahren wieder zurück in die erste Liga.
6: Also Erfrischung kommt heute nicht aus den Wolken, sind ja kaum Wolken da und auch ihre Pflanzen freuen sich über extra Besserung von ihnen und sie freuen sich über eine Sonnenbrille und einen Sonnenhut bei 31 Grad als Maximaltemperatur. Morgen 23, Donnerstag angenehm sonnige 22 Grad die Maximaltemperatur.
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6: Guten Morgen, guten Morgen, angenehmen Start hinein in den Tag mit uns, mit Ihrem Radio Paradiso, die besten Hits mit der meisten Abwechslung für NRW.

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musikalische, farbenfrohe Musik aus den 80ern. Cyndi Lauper, Girls Just Want to Have Fun, für ihren freudigen, unterhaltsamen Start hinein in die kurze Arbeitswoche. Nach dem Pfingstwochenende, hier ist ihr Radio Paradiso. Die besten Hits mit der meisten Abwechslung jetzt von Robbie Williams. Come Undone.

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0: 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Die größten Worte der Menschheitsgeschichte. Václav Havel, tschechischer Dichter, Politiker und Bürgerrechtler. Im Oktober 1989 wird ihm in Abwesenheit der Friedenspreis des deutschen Buchhandels verliehen. Zu diesem Zeitpunkt ist er noch Gefangener der kommunistischen Regierung in der Tschechoslowakei. Doch schon im Dezember wird er zum Präsidenten gewählt. Aus Václav Havels von einem Freund vorgetragener Dankesrede.
1: Ist denn wirklich das menschliche Wort so mächtig, dass es die Welt ändern und die Geschichte beeinflussen kann? Und wenn es je so mächtig war, gilt das auch noch heute? Ich lebe in einem Land, wo das Gewicht und die Radioaktivität des Wortes tagtäglich von den Sanktionen bestätigt werden, die das freie Wort auf sich zieht. Ja, ich lebe wirklich in einem Land, wo das Wort alle Machtapparate erschüttern kann, wo das Wort stärker sein kann als 10 Divisionen.
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3: Mit Henrik Düster. Guten Morgen. Nach dem Absturz seines Segelflugzeugs auf die Autobahn 45 bei Olpe wertet die Polizei zahlreiche Fotos und Videos von Zeugen aus. Die Ermittler hoffen sich davon Aufschlüsse über die Unfallursache. Am Samstagmittag war das Flugzeug kurz nach dem Start vom nahegelegenen Flugplatz Hünsborn auf die Fahrbahn gestürzt. Der 56-jährige Pilot kam dabei ums Leben. Ein weiterer Insasse wurde schwer verletzt. Die A45 war wegen des Unfalls am Pfingstwochenende stundenlang in beide Richtungen gesperrt. In Essen ist eine 17-Jährige bei einem schweren Verkehrsunfall ums Leben gekommen. Die junge Frau betrat am Samstagabend zwischen geparkten Autos die Fahrbahn und wurde vom Wagen eines 21-Jährigen erfasst. Durch den Aufprall wurde sie auf die Gegenfahrbahn geschleudert, wo sie von einem weiteren Auto getroffen wurde. Trotz sofortiger Erster Hilfe verstarb die junge Frau noch an der Unfallstelle. Die Polizei sucht weitere Zeugen. Die Gemeinde Haar bei München bietet deutschlandweit die beste Versorgung mit Ärzten, Schulen und digitaler Infrastruktur. Das zeigt der neue IW-Gemeindecheck Daseinsvorsorge. Schlusslicht unter den fast 11.000 Gemeinden ist Hirschtal in der Südwestpfalz. Im Bundesländervergleich liegt Nordrhein-Westfalen an der Spitze. Zudem zeigt der Report, dass ostdeutsche Städte bei der Infrastruktur im Schnitt häufiger Top-Werte erzielen als westdeutsche. Drittligist Rot-Weiß Essen blickt optimistisch auf das heutige Relegationsrückspiel um den Aufstieg in die zweite Bundesliga bei Greuther Fürth. RWE reist mit einem 1:0 Vorsprung nach Franken. Trainer Uwe Koschinat fordert von seiner Mannschaft ein mutiges Offensivspiel und setzt zudem auf die lautstarke Unterstützung der über 2000 mitreisenden Essener Fans.
4: Wow, das ist schon nicht mehr warm, das ist schon richtig heiß. Es ist Hochsommerwetter, Ende Mai, 31 Grad heute die Maximaltemperatur. Morgen am Mittwoch 23, auch der Donnerstag gestaltet sich sehr, sehr sonnig und weiterhin trocken. Denken Sie ans Wetter, nicht nur Ihre Gartenpflanzen, sondern auch der Straßenbäume. 22 Grad am Donnerstag, die Maximaltemperatur.
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4: Schön, dass Sie dabei sind. Guten Morgen. Freue mich, dass Sie zuhören. Hier bei Ihrem Radio Paradiso. Die besten Hits mit der meisten Abwechslung für NRW.

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Ansonsten können Sie wunderbar gerne und immer wieder mitgehen mit der Musik, mit den besten Hits, mit der meisten Abwechslung für NRW. Bangkok.

Mit einem musikalischen Paukenschlag hinein in diesen Tag, der sich anfühlt wie ein Montag, es ist aber schon Dienstag. Guten Morgen hier auf Ihrem Radio Paradiso, die besten Hits mit der meisten Abwechslung. Jetzt von Lucas Graham, Love Someone.

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13: Ich bin Katrin Müller. Auch ohne die USA ist Europa nach einer Greenpeace-Untersuchung Russland in wesentlichen militärischen Kategorien zahlenmäßig überlegen. Zudem investieren die europäischen NATO-Staaten zusammen mit Kanada mehr in ihre Streitkräfte als Russland, heißt es in der Greenpeace-Studie. Europa allein zu Haus. Im vergangenen Jahr hätten die europäischen Verbündeten und Kanada zusammen mehr als 620 Milliarden US-Dollar ausgegeben, Russland dagegen nur 190 Milliarden US-Dollar. Nach dem massiven Angriff auf die ukrainische Hauptstadt Kiew am Wochenende droht Russland mit einer neuen schweren Attacke. Das Außenministerium rief ausländische Diplomaten dazu auf, Kiew schnellstmöglich zu verlassen.
14: Schon am Wochenende hat Russland mit dem Einsatz einer Mittelstreckenrakete vom Typ Areshnik den Konflikt in der Ukraine verschärft. In Kiew wurden dabei schwere Verwüstungen angerichtet. Laut Moskau ist dies aber erst der Anfang. Weitere Angriffe sollen folgen, angeblich als Vergeltung auf einen ukrainischen Angriff gegen ein Wohnheim im von Russland kontrollierten Donbass-Gebiet. Der Kreml warf der Ukraine in dem Zusammenhang den Beschuss von Zivilisten vor. Dass das russische Militär selbst regelmäßig ukrainische Zivilisten tötet, blendet Moskau dabei aus. Aus Moskau, Andrei Balin.
13: Die Gewerkschaft der Polizei klagt über eine große Zahl maroder Dienststellen bei der Bundespolizei und fordert dringend eine bessere Infrastruktur. So gut wie jede dritte Dienststelle habe erhebliche Mängel oder sei marode, sagte der GdP-Vorsitzende für den Bereich Bundespolizei Andreas Roßkopf der Rheinischen Post. Der Zustand vieler Gebäude und Wachen sei nicht mehr hinnehmbar. Die GdP fordere daher Geld für Sanierungen, Neubauten und bessere Unterkünfte. Zum Fußball. Der VfL Wolfsburg ist zum ersten Mal in seiner Geschichte aus der Bundesliga abgestiegen. Die Niedersachsen verloren das Relegationsrückspiel beim SC Paderborn mit 1:2 nach Verlängerung. Die Mannschaft treffe aber keine Schuld, so Wolfsburg-Coach Dieter Hecking hinterher bei Sky.
15: Große Enttäuschung natürlich, weil das haben wir uns natürlich anders vorgestellt und ich hatte das Gefühl, als wenn wir es heute gepackt hätten. Ja, aber es gibt eben in solchen Spielen einen Moment, der so ein ganzes Spiel zum Kippen bringt. Das war heute so und ich kann der Mannschaft überhaupt keinen Vorwurf machen, in der Zahl die 105 Minuten so dagegen zu halten. Das war alles okay.
13: Jubel dagegen bei Paderborn. Für die Ostwestfalen geht es nach 6 Jahren wieder zurück in die Erstklassigkeit.
11: Was für ein Wetter, was für ein sommerliches Wetter. Also heute auf jeden Fall kann man sagen Sommer, 31 Grad, das ist fast schon Hochsommer. 31 Grad die Maximaltemperatur heute bei ganz viel Sonne. Auch morgen überwiegt die Sonne bei 23 und am Donnerstag bei 22 Grad. In der Spitze, Regenschauer kommen nicht runter, ihre Pflanzen sind auf ihre Unterstützung angewiesen.
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11: Mit einem musikalischen Gruß hinein in den Tag. Schönen guten Morgen hier bei Ihrem Radio Paradiso. Die besten Hits mit der meisten Abwechslung für NRW.

der Start in den Tag, der ist nicht immer so ganz einfach. Wir wollen Ihnen den gerne versüßen, gerne verschönern. Deswegen freuen wir uns, dass Sie dabei sind. Schönen, entspannten, guten Morgen.

Herzenserfrischende Musik von Heinz-Rudolf Kunze. Sein Riesenhit, Dein ist mein ganzes Herz, hier auf ihrem Radio Paradiso. Die besten Hits mit der meisten Abwechslung. Und dieser Song für sich ist schon abwechslungsreich. Gut hier, featuring Kimbra, Somebody That I Used to Know.

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1: Da öffnet Gott die Türen und reißt die Fenster auf, dass Wind in die Sache kommt und die Angst fortpustet. Und Friederike fühlt sich plötzlich beschwingt, wie nach einer halben Flasche Champagner. Der Herr Bischof spürt ein Beben in seinem Herzen und ist so erleichtert, dass er mit seiner Liebe nicht mehr hinterm Berg halten muss. Egon Hinterwald wundert sich, dass man alles auch ganz anders sehen kann, als er es tut, aber noch mehr wundert ihn, dass ihn das gar nicht mehr ängstigt. Hilde aus dem Frauenkreis lernt von Janne, was queer bedeutet, und beide spüren eine Weite im Kopf, als hätten sie nach Jahren den Dachboden entrümpelt. Worte wie Sehnsucht, Großmut und Gnade leuchten auf. Nichts davon lässt sich in Stein meißeln. Zwischen den alten Mauern wird es eng. Gott ruft: Wer hat gesagt, dass ihr Mauern braucht? Gemeinsam treten sie ins Freie. Friederike und der Herr Bischof, Hilde und Egon, Petrus und Phoebe sind dabei, Johanna und Jakobus. Herr Windli bringt eine Maria mit und Janne schwenkt eine Regenbogenflagge. Mireille singt ein gregorianisches Lied, nebenan setzen Technoklänge ein und es ergänzt sich erstaunlich gut. Dazwischen schwebt Gott überall zugleich. Alle haben sie gesehen, haben ihn gehört, haben es gespürt. 1000 Geschichten werden zu einer. Niemand will Recht haben. Macht ist ein vergessenes Wort, denn alle verstehen, was stark macht. Miteinander reden, voneinander lernen, aufeinander hören. Eine macht den anderen groß. Niemand will der Größte sein. Und alle Welt beginnt zu staunen über jene, die leicht wirken und deren Worte nicht erschlagen, sondern prickeln wie ein junger Champagner oder weiße Johannisbeerschorle. Ein Pfingsttext aus Brot und Liebe, Edition Chrismon. Wünsche, ein belebendes Pfingstfest gehabt zu haben. Und falls nicht, der Geist ist da. Jeden Tag. Nicht nur zu Pfingsten.
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2: Mit Henrik Düster. Guten Morgen. Der mutmaßliche Attentäter, der Anfang April einen ICE bei Köln mit Sprengkörpern angriff, war den Behörden in Nordrhein-Westfalen bereits seit Jahren bekannt. Wie aus einem Papier des Innenministeriums hervorgeht, wurde der 20-Jährige schon 2024 und 2025 im landeseigenen Risikoprogramm PRISCO-P überprüft. Eine Einstufung als Gefährder erfolgte vor der Tat jedoch nicht. Der Mann hatte im Zug 2 Softair-Granaten gezündet und 10 Personen leicht verletzt, bevor Fahrgäste ihn überwältigten. Bei dem Verdächtigen wurden sowohl Nazi-Literatur als auch religiöse Schriften gefunden. In Dortmund ist in der Nacht zu Pfingstsonntag ein E-Scooter-Fahrer ums Leben gekommen. Der 55-Jährige war ohne Helm unterwegs und prallte gegen einen erhöhten Bordstein. Er stürzte und zog sich schwere Kopfverletzungen zu, an denen er wenig später im Krankenhaus verstarb. Ein verbotenes Rechtsüberholen hat gestern Morgen im Autobahnkreuz Hilden auf der A46 einen schweren Unfall verursacht. Ein 19-jähriger Autofahrer verlor beim Spurwechsel die Kontrolle, rammte Schilder sowie eine Betonwand und schleuderte gegen den zuvor überholten Wagen. Insgesamt wurden 9 Menschen verletzt, 2 von ihnen schwer, darunter der Unfallverursacher. Der Sachschaden liegt bei rund 90.000 Euro. Der Kölner Dom mit jährlich 6 Millionen Besuchern, eine der beliebtesten Sehenswürdigkeiten Deutschlands, soll ab Juli für Touristen kostenpflichtig werden. Das Domkapitel erhofft sich von der neuen Gebühr eine Beruhigung des Tagesbetriebs, um die Kathedrale wieder stärker als sakralen Raum erfahrbar zu machen. Für Gottesdienstbesucher und Betende bleibt der Zugang weiterhin kostenlos.
3: Also Erfrischung kommt heute nicht aus den Wolken, sind ja kaum Wolken da und auch Ihre Pflanzen freuen sich über Extrabesserung von Ihnen und Sie freuen sich über eine Sonnenbrille und einen Sonnenhut bei 31 Grad als Maximaltemperatur. Morgen 23, Donnerstag angenehm sonnige 22 Grad, die Maximaltemperatur.
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3: Wunderschönen guten Morgen. Klasse, dass Sie dabei sind. Danke fürs Zuhören hier auf Ihrem Radio Paradiso NRW. Die besten Hits mit der meisten Abwechslung.

klasse Song, kann ich immer wieder hören. Bringt sie einfach wunderbar hinein in den Tag. Schönen guten Morgen, die besten Hits mit der meisten Abwechslung für NRW.

Locker leicht hineingetänzelt in diesen Dienstag. Soul Sister, The Way to Your Heart hier auf ihrem Radio Paradiso. Und jetzt geht's an die hawaiianische Küste zu Israel Kamakawi Wo'ole und seinem wunderschönen Somewhere Over the Rainbow.

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9: Ich bin Katrin Müller. Friedensforscher von Greenpeace sehen die Verteidigung in Europa stärker aufgestellt als von vielen angenommen. Selbst ohne die USA seien die europäischen NATO-Staaten Russland in wesentlichen militärischen Aspekten überlegen, heißt es in der Studie Europa allein zu Haus.
10: Den Rüstungswettlauf entscheiden die Europäer zusammen mit Kanada, den Friedensforschern zufolge, für sich. Allein im vergangenen Jahr steckten sie umgerechnet 540 Milliarden Euro in ihre Streitkräfte, nahezu das Dreifache von Russland. Auch verfügen Europa und Kanada über doppelt so viele Kampfflugzeuge, viermal so viele Kriegsschiffe und dreimal so viel Artillerie wie die russischen Streitkräfte. Europas Verteidigungsressourcen seien enorm, so das Fazit der Studie. Tanja Wagner, Nachrichtenredaktion.
9: Trotz Waffenruhe hat das US-Militär Ziele im Iran angegriffen. Im Süden des Landes wurden Raketenstellungen getroffen und im Bereich der Straße von Hormuz Boote attackiert, die Minen in der Meerenge verlegen sollten, so das US-Militär. Unterdessen brachte US-Präsident Donald Trump eine mögliche Kompromisslösung für den Umgang mit Irans angereichertem Uran ins Spiel. Bei sommerlichem Badewetter sind am Pfingstwochenende in Freibädern, Seen und Flüssen 6 Menschen ums Leben gekommen. Darunter waren 4 Kinder und Jugendliche im Alter von 4 bis 14 Jahren. Die Unglücke bei Temperaturen um die 30 Grad ereigneten sich in Niedersachsen, Bayern, Nordrhein-Westfalen und Rheinland-Pfalz. Es gibt immer weniger Spatzen, Schwalben und Mauersegler in unserer Umgebung. Das ist das eher ernüchternde Ergebnis der Mitmachaktion des Naturschutzbunds NABU, bei der Freiwillige im ganzen Land Anfang Mai Vögel gezählt haben. Es gibt aber auch positive Trends.
11: Die Finken sind nämlich wieder da. Die wurden zuletzt nur noch selten gesichtet. Nun gibt's aber ein fettes Plus in der Statistik, vor allem für Buchfinken. Doch dass die Spatzen und Mauersegler verschwinden, das macht den NABU-Experten Sorgen. Und sie sagen, das liege vermutlich daran, dass wir unsere Städte zubetonieren. Die Vögel kaum noch Nahrung finden, vor allem Insektenfresser. Zehntausende haben bei der Zählaktion mitgemacht und über 1 Million Vögel in unseren Parks und Gärten entdeckt. Claudia Wächter, Nachrichtenredaktion.
9: Insgesamt sind die Zahlen weiter rückläufig, wurden 2018 noch im Mittel knapp 34 Vögel pro Garten oder Park gezählt, so waren es diesmal nur noch etwa 28 Vögel.
12: Radio Paradiso mit dem Wetter für Nordrhein-Westfalen. Heute am Dienstag können Sie noch mal einige Sonnenstrahlen genießen, ab und zu können über den Tag verteilt immer mal wieder ein paar Wolken dazukommen, aber mit Regenschauern sollten Sie heute nicht rechnen. Auch morgen am Mittwoch soll es voraussichtlich trocken bleiben. Auch morgen können Sie sich auf einen freundlichen Mix aus Sonne und Wolken freuen.
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14: Und damit der Tag heute noch mal ein Fünkchen leichter von der Hand geht, starten Sie in die nächste halbe Stunde mit den besten Hits, mit der meisten Abwechslung. Viel Spaß.

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1: Es müssen nicht Männer mit Flügeln sein, die Engel. Sie gehen leise, sie müssen nicht schreien. Oft sind sie alt und hässlich und klein, die Engel. Sie haben kein Schwert, kein weißes Gewand, die Engel. Vielleicht ist einer, der gibt dir die Hand. Oder er wohnt neben dir, Wand an Wand, der Engel. Dem Hungernden hat er das Brot gebracht, der Engel. Dem Kranken hat er das Bett gemacht und hört, wenn du ihn rufst in der Nacht, der Engel. Er steht im Weg und er sagt, nein, der Engel. Groß wie ein Pfahl und hart wie ein Stein. Es müssen nicht Männer mit Flügeln sein, die Engel.
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8: Mit Henrik Döster. Guten Tag. Nach der überraschenden Vollsperrung der Mintarer Ruhrbrücke im Januar setzt die Autobahn GmbH nun auf künstliche Intelligenz. Als Pilotprojekt wird die Brücke bei Mülheim mit 150 Sensoren bestückt. Diese liefern pro Sekunde 100.000 Messwerte, die von einer KI in Echtzeit ausgewertet werden. Das System lernt die Eigenheiten des Bauwerks und erkennt Haarrisse oder Materialdehnungen, noch bevor sichtbare Schäden entstehen. Angesichts zehntausender maroder Brücken in NRW erhofft sich die Autobahn GmbH einen Paradigmenwechsel, um ungeplante Vollsperrungen und Verkehrschaos künftig zu verhindern. Die Kosten pro Brücke liegen im überschaubaren Bereich von einigen 10.000 Euro. Autofahrer im Rheinland müssen sich auf erhebliche Behinderungen einstellen. Wegen des Abrisses und Neubaus einer Eisenbahnbrücke sind im Autobahnkreuz Bonn-Siegburg ab heute wichtige Verbindungen zwischen der A560 und der A3 für gut ein Jahr gesperrt. Betroffen sind unter anderem die Überfahrten von der A3 auf die A560 nach Hennef sowie in Gegenrichtung auf die A3 nach Frankfurt und Oberhausen. Zudem ist die A3 zwischen Lohmar und dem Autobahnkreuz bis Sommer 2027 in beiden Richtungen nur zweispurig befahrbar. In Winterberg-Elkeringhausen ist ein 31-jähriger Wanderer an einem Steilhang 15 Meter in die Tiefe gestürzt. Der Mann war auf einem unebenen, nicht offiziellen Wanderweg unterwegs, als er an einer Kante den Halt verlor. Er verletzte sich beim Sturz schwer und musste mit einem Rettungshubschrauber in eine Klinik geflogen werden. Die Stadtwerke Jülich rufen die Bevölkerung zum extremen Wassersparen auf. Wegen der hohen Temperaturen hat sich der Trinkwasserverbrauch vor allem nachts mehr als verdoppelt, sodass sich die Speicher nicht mehr füllen. Bürger sollen ab sofort auf das Rasensprengen und Poolbefüllungen verzichten.
9: Radio Paradiso mit dem Wetter für Nordrhein-Westfalen. Heute am Dienstag soll es voraussichtlich niederschlagsfrei sein. Mit Regenschauern müssen Sie nicht rechnen, es soll trocken bleiben. Und die Sonne, die bekommen wir heute zu Gesicht. Ab und zu kommen immer mal wieder ein paar Wolken dazu. Das Ganze dann morgen auch. Morgen können Sie sich auf einen freundlichen Mix aus Sonne und Wolken freuen. Und mit Regenschauern sollten Sie morgen auch nicht rechnen.
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12: Ich wünsche Ihnen einen tollen Tag heute. Machen Sie sich bequem, lassen Sie dem Alltagsstress keine Chance. Musikalische Unterstützung gibt's schön entspannt, jetzt mit den besten Hits, mit der meisten Abwechslung. Nur hier bei Ihrem Radio Paradiso.

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10: Ich bin Katrin Müller. US-Militärschläge gegen den Iran haben die Hoffnung auf ein Abkommen zum Ende des Kriegs und zur Öffnung der Straße von Hormuz gedämpft. Damit sind auch die Ölpreise wieder gestiegen. Der Preis für ein Barrel der globalen Referenzsorte Brent zur Lieferung im Juli stieg um mehr als 2% auf gut 98 US-Dollar. Gestern war der Preis auf den tiefsten Stand seit Mitte April gesunken. Hintergrund: US-Präsident Donald Trump hatte ein mögliches Rahmenabkommen mit Teheran als weitgehend ausgehandelt bezeichnet. Jeder zweite Flug an deutschen Hauptstadtflughäfen ist eine Kurzstrecke, überwiegend ins europäische Ausland oder von dort zurück. Besonders gefragt ist allerdings auch ein Ziel außerhalb der EU, London.
11: Auf der kurzen Distanz wird besonders häufig zwischen Frankfurt und Heathrow gependelt. Allein hier waren es rund 11.000 Passagierflüge. Aber auch zwischen Frankfurt und Berlin sowie Frankfurt und Hamburg nutzen viele den Flieger. Insgesamt ging die Zahl der Kurzstreckenflüge mit knapp 138.000 im ersten Quartal des Jahres allerdings leicht zurück. Aus Klimaschutzgründen sind Kurzstreckenflüge ohnehin umstritten. Angesichts eines möglichen Kerosinmangels kam von den Grünen bereits die Forderung, auf innerdeutsche Flüge gänzlich zu verzichten. Tanja Wagner, Nachrichtenredaktion.
10: Auch ohne die USA ist Europa nach einer Greenpeace-Untersuchung Russland in wesentlichen militärischen Kategorien zahlenmäßig überlegen. Zudem investieren die europäischen NATO-Staaten zusammen mit Kanada mehr in ihre Streitkräfte als Russland, heißt es in der Greenpeace-Studie Europa allein zu Haus. Im vergangenen Jahr hätten die europäischen Verbündeten und Kanada zusammen mehr als 620 Milliarden Dollar ausgegeben, Russland dagegen nur 190 Milliarden. Bei sommerlichen Temperaturen sind am Wochenende in Freibädern an Seen und Flüssen 6 Menschen ums Leben gekommen, darunter 4 Kinder und Jugendliche.
12: Langes Wochenende und Temperaturen um 30 Grad. In Schwimmbädern und an den Badeseen herrschte über Pfingsten Hochbetrieb. In Niedersachsen, Bayern, Nordrhein-Westfalen und Rheinland-Pfalz endete der Badespaß jedoch tödlich. Das jüngste Opfer, ein 4-jähriger Junge, wurde tot im Wasser in einem Freibad in Ludwigshafen entdeckt. Er ist vermutlich ertrunken. Diana Kramer, Nachrichtenredaktion.
10: Gerade zu Beginn der Badesaison wird auf entsprechende Baderegeln hingewiesen. Unter anderem sollte man nicht überhitzt ins noch kalte Wasser springen und badende Kinder sollten nie aus den Augen gelassen werden.
13: Radio Paradiso mit dem Wetter für Nordrhein-Westfalen. Heute am Dienstag können Sie sich nochmal auf richtig sommerliches Wetter freuen. Die Sonne, die strahlt, ab und zu kommen immer mal wieder ein paar Wolken dazu, aber die sollten harmlos sein, denn mit Regen sollen Sie voraussichtlich nicht rechnen. Auch morgen am Mittwoch soll es weiterhin trocken bleiben und Sie können sich auch morgen weiterhin auf einen Mix aus Sonne und Wolken freuen.
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15: Und es geht weiter für Sie durch den Tag mit Musik zum Runterkommen und zum Ausspannen. Sie hören die besten Hits mit der meisten Abwechslung jetzt hier bei Ihrem Radio Paradiso. 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

0: 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Die größten Worte der Menschheitsgeschichte. Der Nobelpreis 2010 wird an den chinesischen Schriftsteller und Bürgerrechtler Liu Xiaobo verliehen. Bei der Preisverleihung ist er bereits wegen Untergrabung der Staatsgewalt im Gefängnis. Aus Liu Xiaobos Verteidigungsrede während des Prozesses im Dezember 2009.
1: Ich habe keine Feinde und keinen Hass. Keiner der Polizisten, die mich beobachtet, verhaftet und verhört haben, keiner der Staatsanwälte, die mich angeklagt haben und keiner der Richter, die mich verurteilt haben, sind meine Feinde. Eine Feindmentalität vergiftet den Geist einer Nation, zerstört die Toleranz einer Gesellschaft und die Mitmenschlichkeit. Ich hoffe, über meine persönlichen Erfahrungen hinauszugehen, um der Feindseligkeit des Regimes mit äußerst gutem Willen zu begegnen und Hass mit Liebe zu zerstreuen. Es gibt keine Macht, die das Streben der Menschen nach Freiheit stoppen kann.
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2: Mit Henrik Döster. Guten Tag. Nach der überraschenden Vollsperrung der Mintarer Ruhrbrücke im Januar setzt die Autobahn GmbH nun auf künstliche Intelligenz. Als Pilotprojekt wird die Brücke bei Mülheim mit 150 Sensoren bestückt. Diese liefern pro Sekunde 100.000 Messwerte, die von einer KI in Echtzeit ausgewertet werden. Das System lernt die Eigenheiten des Bauwerks und erkennt Haarrisse oder Materialdehnungen, noch bevor sichtbare Schäden entstehen. Angesichts zehntausender maroder Brücken in NRW erhofft sich die Autobahn GmbH einen Paradigmenwechsel, um ungeplante Vollsperrungen und Verkehrschaos künftig zu verhindern. Die Kosten pro Brücke liegen im überschaubaren Bereich von einigen 10.000 Euro. Autofahrer im Rheinland müssen sich auf erhebliche Behinderungen einstellen. Wegen des Abrisses und Neubaus einer Eisenbahnbrücke sind im Autobahnkreuz Bonn-Siegburg ab heute wichtige Verbindungen zwischen der A560 und der A3 für gut ein Jahr gesperrt. Betroffen sind unter anderem die Überfahrten von der A3 auf die A560 nach Hennef sowie in Gegenrichtung auf die A3 nach Frankfurt und Oberhausen. Zudem ist die A3 zwischen Lohmar und dem Autobahnkreuz bis Sommer 2027 in beiden Richtungen nur zweispurig befahrbar. In Winterberg-Elkeringhausen ist ein 31-jähriger Wanderer an einem Steilhang 15 Meter in die Tiefe gestürzt. Der Mann war auf einem unebenen, nicht offiziellen Wanderweg unterwegs, als er an einer Kante den Halt verlor. Er verletzte sich beim Sturz schwer und musste mit einem Rettungshubschrauber in eine Klinik geflogen werden. Die Stadtwerke Jülich rufen die Bevölkerung zum extremen Wassersparen auf. Wegen der hohen Temperaturen hat sich der Trinkwasserverbrauch vor allem nachts mehr als verdoppelt, sodass sich die Speicher nicht mehr füllen. Bürger sollen ab sofort auf das Rasensprengen und Poolbefüllungen verzichten.
3: Radio Paradiso mit dem Wetter für Nordrhein-Westfalen. Heute am Dienstag können Sie noch mal einige Sonnenstrahlen genießen. Ab und zu können über den Tag verteilt immer mal wieder ein paar Wolken dazukommen. Aber mit Regenschauern sollten Sie heute nicht rechnen. Auch morgen am Mittwoch soll es voraussichtlich trocken bleiben. Auch morgen können Sie sich auf einen freundlichen Mix aus Sonne und Wolken freuen.
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4: Und ich freue mich, dass Sie dabei sind. Kommen Sie gut durch den Tag. Machen Sie sich entspannt. Sie sind bei Radio Paradiso.

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13: Ich bin Katrin Müller. Friedensforscher von Greenpeace sehen die Verteidigung in Europa stärker aufgestellt als von vielen angenommen. Selbst ohne die USA seien die europäischen NATO-Staaten Russland in wesentlichen militärischen Aspekten überlegen, heißt es in der Studie Europa allein zu Haus.
14: Den Rüstungswettlauf entscheiden die Europäer zusammen mit Kanada, den Friedensforschern zufolge für sich. Allein im vergangenen Jahr steckten sie umgerechnet 540 Milliarden Euro in ihre Streitkräfte, nahezu das Dreifache von Russland. Auch verfügen Europa und Kanada über doppelt so viele Kampfflugzeuge, 4-mal so viele Kriegsschiffe und 3-mal so viel Artillerie wie die russischen Streitkräfte. Europas Verteidigungsressourcen seien enorm, so das Fazit der Studie. Tanja Wagner, Nachrichtenredaktion.
13: US-Militärschläge gegen den Iran haben die Hoffnung auf ein Abkommen zum Ende des Kriegs und zur Öffnung der Straße von Hormuz gedämpft. Damit sind auch die Ölpreise wieder gestiegen. Der Preis für ein Barrel der globalen Referenzsorte Brent zur Lieferung im Juli stieg um mehr als 2% auf gut 98 US-Dollar. Gestern war der Preis auf den tiefsten Stand seit Mitte April gesunken. Bei sommerlichem Badewetter sind am Pfingstwochenende in Freibädern, Seen und Flüssen 6 Menschen ums Leben gekommen. Darunter waren 4 Kinder und Jugendliche im Alter von 4 bis 14 Jahren. Die Unglücke bei Temperaturen um die 30 Grad ereigneten sich in Niedersachsen, Bayern, Nordrhein-Westfalen und Rheinland-Pfalz. Es gibt immer weniger Spatzen, Schwalben und Mauersegler in unserer Umgebung. Das ist das eher ernüchternde Ergebnis der Mitmachaktion des Naturschutzbunds NABU, bei der Freiwillige im ganzen Land Anfang Mai Vögel gezählt haben. Es gibt aber auch positive Trends.
15: Die Finken sind nämlich wieder da. Die wurden zuletzt nur noch selten gesichtet. Nun gibt's aber ein fettes Plus in der Statistik, vor allem für Buchfinken. Doch dass die Spatzen und Mauersegler verschwinden, das macht den NABU-Experten Sorgen. Und sie sagen, das liege vermutlich daran, dass wir unsere Städte zu betonieren. Die Vögel kaum noch Nahrung finden, vor allem Insektenfresser. Zehntausende haben bei der Zählaktion mitgemacht und über 1 Million Vögel in unseren Parks und Gärten entdeckt. Claudia Wächter, Nachrichtenredaktion.
13: Insgesamt sind die Zahlen weiter rückläufig, wurden 2018 noch im Mittel knapp 34 Vögel pro Garten oder Park gezählt, so waren es diesmal nur noch etwa 28 Vögel.
16: Radio Paradiso mit dem Wetter für Nordrhein-Westfalen. Heute am Dienstag soll es voraussichtlich niederschlagsfrei sein. Mit Regenschauern müssen Sie nicht rechnen, es soll trocken bleiben Und die Sonne, die bekommen wir heute zu Gesicht. Ab und zu kommen immer mal wieder ein paar Wolken dazu. Das Ganze dann morgen auch. Morgen können Sie sich auf einen freundlichen Mix aus Sonne und Wolken freuen. Und mit Regenschauern sollten Sie morgen auch nicht rechnen.
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1: Du hast das Recht zu hoffen. Wahnsinnig und grenzenlos zu hoffen gegen die Verrücktheit der Aufrüstung und Ausbeutung. Du hast das Recht, maßlos zu hoffen auf Wasser, wo nichts als Trockenheit ist. Du hast das Recht zu hoffen gerade dann, wenn alle meinen, es gäbe nichts zu hoffen. Dann zählt deine Hoffnung doppelt und tausendfach.
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2: Mit Henrik Döster. Guten Tag. Nach der überraschenden Vollsperrung der Mintaler Ruhrbrücke im Januar setzt die Autobahn GmbH nun auf künstliche Intelligenz. Als Pilotprojekt wird die Brücke bei Mülheim mit 150 Sensoren bestückt. Diese liefern pro Sekunde 100.000 Messwerte, die von einer KI in Echtzeit ausgewertet werden. Das System lernt die Eigenheiten des Bauwerks und erkennt Haarrisse oder Materialdehnungen noch bevor sichtbare Schäden entstehen. Angesichts zehntausender maroder Brücken in NRW erhofft sich die Autobahn GmbH einen Paradigmenwechsel, um ungeplante Vollsperrungen und Verkehrschaos künftig zu verhindern. Die Kosten pro Brücke liegen im überschaubaren Bereich von einigen 10.000 Euro. Autofahrer im Rheinland müssen sich auf erhebliche Behinderungen einstellen. Wegen des Abrisses und Neubaus einer Eisenbahnbrücke sind im Autobahnkreuz Bonn-Siegburg ab heute wichtige Verbindungen zwischen der A560 und der A3 für gut ein Jahr gesperrt. Betroffen sind unter anderem die Überfahrten von der A3 auf die A560 nach Hennef sowie in Gegenrichtung auf die A3 nach Frankfurt und Oberhausen. Zudem ist die A3 zwischen Lohmar und dem Autobahnkreuz bis Sommer 2027 in beiden Richtungen nur zweispurig befahrbar. In Winterberg-Elkeringhausen ist ein 31-jähriger Wanderer an einem Steilhang 15 Meter in die Tiefe gestürzt. Der Mann war auf einem unebenen, nicht offiziellen Wanderweg unterwegs, als er an einer Kante den Halt verlor. Er verletzte sich beim Sturz schwer und musste mit einem Rettungshubschrauber in eine Klinik geflogen werden. Die Stadtwerke Jülich rufen die Bevölkerung zum extremen Wassersparen auf. Wegen der hohen Temperaturen hat sich der Trinkwasserverbrauch vor allem nachts mehr als verdoppelt, sodass sich die Speicher nicht mehr füllen. Bürger sollen ab sofort auf das Rasensprengen und Poolbefüllungen verzichten.
3: Radio Paradiso mit dem Wetter für Nordrhein-Westfalen. Heute am Dienstag können Sie sich nochmal auf richtig sommerliches Wetter freuen. Die Sonne, die strahlt ab und zu, kommen immer mal wieder ein paar Wolken dazu, aber die sollten harmlos sein, denn mit Regen sollen Sie voraussichtlich nicht rechnen. Auch morgen am Mittwoch soll es weiterhin trocken bleiben und Sie können sich auch morgen weiterhin auf einen Mix aus Sonne und Wolken freuen.
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3: Und die hat für sie das Beste, was musikalisch überhaupt möglich ist. Sie hören Radio Paradiso. Jetzt mit den besten Hits mit der meisten Abwechslung. Schön, dass Sie zuhören.

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12: Ich bin Katrin Müller. Zur Sanierung der gesetzlichen Pflegeversicherung wird eine weitere Erhöhung des Beitragssatzes für Kinderlose diskutiert. Das berichtet das Redaktionsnetzwerk Deutschland. Demnach erwägt Gesundheitsministerin Nina Wagen bei der Reform der Pflegeversicherung den Beitragszuschlag für Kinderlose um 0,1 Prozentpunkte auf dann 0,7% anzuheben. Laut Bericht sollen Versicherte ohne Kinder ab einem Alter von 23 Jahren insgesamt einen Beitragssatz von 4,3% zahlen. Bei Versicherten mit Kindern ändert sich nichts. Jeder zweite Flug an deutschen Hauptverkehrsflughäfen ist eine Kurzstrecke, überwiegend ins europäische Ausland oder von dort zurück. Besonders gefragt ist allerdings auch ein Ziel außerhalb der EU, London.
13: Auf der kurzen Distanz wird besonders häufig zwischen Frankfurt und Heathrow gependelt. Allein hier waren es rund 11.000 Passagierflüge. Aber auch zwischen Frankfurt und Berlin sowie Frankfurt und Hamburg nutzen viele den Flieger. Insgesamt ging die Zahl der Kurzstreckenflüge mit knapp 138.000 im ersten Quartal des Jahres allerdings leicht zurück. Aus Klimaschutzgründen sind Kurzstreckenflüge ohnehin umstritten. Angesichts eines möglichen Kerosinmangels kam von den Grünen bereits die Forderung, auf innerdeutsche Flüge gänzlich zu verzichten. Tanja Wagner, Nachrichtenredaktion.
12: Auch ohne die USA ist Europa nach einer Greenpeace-Untersuchung Russland in wesentlichen militärischen Kategorien zahlenmäßig überlegen. Zudem investieren die europäischen NATO-Staaten zusammen mit Kanada mehr in ihre Streitkräfte als Russland, heißt es in der Greenpeace-Studie Europa allein zu Haus. Im vergangenen Jahr hätten die europäischen Verbündeten und Kanada zusammen mehr als 620 Milliarden Dollar ausgegeben, Russland dagegen nur 190 Milliarden. Bei sommerlichen Temperaturen sind am Wochenende in Freibädern an Seen und Flüssen 6 Menschen ums Leben gekommen, darunter 4 Kinder und Jugendliche.
14: Langes Wochenende und Temperaturen um 30 Grad. In Schwimmbädern und an den Badeseen herrschte über Pfingsten Hochbetrieb. In Niedersachsen, Bayern, Nordrhein-Westfalen und Rheinland-Pfalz endete der Badespaß jedoch tödlich. Das jüngste Opfer, ein 4-jähriger Junge, wurde tot im Wasser in einem Freibad in Ludwigshafen entdeckt. Er ist vermutlich ertrunken. Diana Kramer, Nachrichtenredaktion.
12: Gerade zu Beginn der Badesaison wird auf entsprechende Baderegeln hingewiesen. Unter anderem sollte man nicht überhitzt ins noch kalte Wasser springen und badende Kinder sollten nie aus den Augen gelassen werden.
15: Radio Paradiso mit dem Wetter für Nordrhein-Westfalen. Heute am Dienstag können Sie noch mal einige Sonnenstrahlen genießen. Ab und zu können über den Tag verteilt immer mal wieder ein paar Wolken dazukommen, aber mit Regenschauern sollten Sie heute nicht rechnen. Auch morgen am Mittwoch soll es voraussichtlich trocken bleiben. Auch morgen können Sie sich auf einen freundlichen Mix aus Sonne und Wolken freuen.
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17: Ich freue mich, dass Sie eingeschaltet haben. Ich freue mich, dass wir zusammen durch den Tag gehen. Jetzt mit der perfekten musikalischen Begleitung für den stressfreien Weg durch die nächsten Stunden.

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1: Papst Johannes der 23. Die 10 Gebote der Gelassenheit. Das 4. Gebot. Realismus. Nur für heute werde ich mich an die Umstände anpassen, ohne zu verlangen, dass die Umstände sich an meine Wünsche anpassen.
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2: Mitjak Trotzki, guten Tag. Zu dem Anschlag in einem ICE bei Siegburg gibt es neue Erkenntnisse. Demnach soll die Polizei den mutmaßlichen Täter schon vorher als Risikoperson im Visier gehabt haben. Der 20-jährige Deutsche sei mit Diebstahl, Schwarzfahren, Betrug und Bedrohung aufgefallen, heißt es von den Ermittlern. Der 20-jährige soll Anfang April mehrere Sprengsätze in einem ICE gezündet haben. Mehrere Menschen wurden verletzt. In Jülich wird, wie es aussieht, das Trinkwasser knapp. Die Stadtwerke bitten die Einwohner aktuell um, Zitat, dringend einen sparsamen Umgang mit Wasser. Verzichtet werden sollte auf das Sprengen des Rasens oder darauf, den Pool zu befüllen. Grund für die Wasserknappheit sei die anhaltende Trockenheit, heißt es weiter. Hier in Nordrhein-Westfalen sind die Menschen an ihren Wohnorten so gut versorgt wie in keinem anderen Bundesland. Das belegt eine aktuelle Studie des Instituts der Deutschen Wirtschaft. Verglichen wurden danach ca. 11.000 Gemeinden in ganz Deutschland. Untersucht wurde dabei die Versorgung beispielsweise mit Ärzten, Schulen, Museen und Schwimmbädern, aber auch der Anschluss an den ÖPNV und die Mobilabdeckung. Einzig im Kreis Düren und im Hochsauerlandkreis wurde die Versorgung als schlecht eingestuft. In der Fußball-Bundesliga ist die Freude bei Paderborn nicht zu bremsen. Zu Recht. Nach 6 Jahren geht's zurück ins Oberhaus. Paderborn schlug im Relegationsrückspiel nach Verlängerung Wolfsburg mit 2:1. Wolfsburg steigt damit erstmals nach fast 30 Jahren wieder in die zweite Liga ab. Die neue Bundesliga-Saison beginnt am 28. August, für die zweite Liga bereits am 7. August.
3: Radio Paradiso mit dem Wetter für Nordrhein-Westfalen. Heute am Dienstag soll es voraussichtlich niederschlagsfrei sein. Mit Regenschauern müssen Sie nicht rechnen, es soll trocken bleiben. Und die Sonne, die bekommen wir heute zu Gesicht. Ab und zu kommen immer mal wieder ein paar Wolken dazu. Das Ganze dann morgen auch. Morgen können Sie sich auf einen freundlichen Mix aus Sonne und Wolken freuen. Und mit Regenschauern sollten Sie morgen auch nicht rechnen.
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4: So, einmal kurz Gedanken ordnen, locker machen und dann geht's direkt weiter durch den Tag mit Musik zum Durchatmen. Schön, dass Sie zuhören. Sie sind hier richtig bei Ihrem Radio Paradiso.

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14: Ich bin Babit Büchner. Die Bundesregierung plant offenbar, die Pflegebeiträge für Kinderlose zu erhöhen. Damit soll die schwer angeschlagene gesetzliche Pflegeversicherung saniert werden. Gesundheitsministerin Nina Wagen erwägt, den Beitragszuschlag für Kinderlose um 0,1 Prozentpunkte auf dann 0,7% anzuheben.
15: In der Pflegeversicherung droht ein Milliardenloch. Deshalb arbeitet die Gesundheitsministerin an einer Reform. Schon jetzt zahlen Kinderlose mehr ein in die Pflegeversicherung. Das geht zurück auf ein Urteil des Bundesverfassungsgerichts. Künftig könnte der Beitragssatz auf 4,3% steigen. Für Versicherte ab 23 Jahren, die keine Kinder haben. Bei Versicherten mit Kindern bliebe es demnach bei den bisherigen Sätzen, abhängig von der Anzahl der Kinder. Aber die Vorschläge müssen noch in der Koalition abgestimmt werden. Thomas Bremser, Nachrichtenredaktion.
14: In Belgien ist ein Schulbus mit einem Zug zusammengestoßen. In dem Kleinbus saßen unter anderem 7 Schulkinder, 2 Jugendliche, der Fahrer sowie eine Begleitperson kamen bei dem Zusammenprall ums Leben. Auf Bildern von Überwachungskameras ist einem Sprecher der Bahngesellschaft zufolge zu sehen, dass der Schulbus trotz geschlossener Schranke auf den Bahnübergang gefahren ist. Jugendliche in Deutschland rauchen wieder mehr. Nach einer Umfrage des Bundesinstituts für öffentliche Gesundheit haben im vergangenen Jahr 9,6% der 12- bis 17-Jährigen Nikotinprodukte konsumiert. 4 Jahre vorher waren es nur rund 6%.
16: Zigaretten zu rauchen ist schon lange out. Dass es bei Jugendlichen die Trendwende wieder hin zu mehr Nikotinkonsum gibt, liegt an E-Zigaretten mit ihren verschiedenen Geschmacksrichtungen und einem Marketing, das vor allem auf junge Menschen abzielt. Der Drogenbeauftragte der Bundesregierung, Hendrik Streeck, sieht in den Ergebnissen der Umfrage ein Warnsignal. E-Zigaretten sind aus seiner Sicht zu leicht zugänglich, erfordert mehr staatliche Regulierung bei Inhaltsstoffen wie auch Werbung. Aus Berlin, Jan-Henner Reitze.
14: Fast jeder zweite Passagierflug an deutschen Hauptverkehrsflughäfen ist eine Kurzstrecke. Nach Angaben des Statistischen Bundesamts haben Verbindungen bis 1000 Kilometer im vergangenen Jahr 45% aller 1,5 Millionen Passagierflüge ausgemacht. Am häufigsten wurde dabei die Strecke zwischen Frankfurt und London Heathrow geflogen.
10: Einen schönen Dienstag. Hier ist heute bei diesem Wetter für Nordrhein-Westfalen. Sonnig und heiß ist es heute weiterhin. Zwischen 31 und 34 Grad maximal. Auch morgen am Mittwoch heiter, sonnig und trocken. Das Ganze bei Top-Temperaturen von 22 Grad im Nordosten und 28 Grad im Südwesten.
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0: Schön, dass Sie wieder eingeschaltet haben. Wir haben tolle Musik für Sie, die besten Hits mit der meisten Abwechslung. Gleich geht's weiter.
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0: Na, heute bei den Temperaturen gab's vielleicht eher was Leichtes zu essen. Generell mögen wir es aber in der Kantine ziemlich deftig und auf dem aufsteigenden Ast ist da jetzt auch wieder ein Klassiker, der Kraftriegel des Arbeiters, wie Gerhard Schröder einst sagte, die Currywurst. Ronny Thurau aus der Paradiso-Redaktion. Ronny, die Currywurst ist wieder ziemlich beliebt laut einer aktuellen Umfrage. Eigentlich war sie ja die letzten Jahre so ein bisschen auf dem absteigenden Ast.
2: Ja, bis 2019 war die Currywurst die Nummer 1 in der Kantine, aber dann ist sie jedes Jahr ein bisschen selten auf dem Teller gelandet. Viele glaubten, das habe mit dem Trend zu bewussterer und gesünderer Ernährung zu tun. Aber jetzt von Platz 4 wieder auf Platz 3 ist die Currywurst sozusagen wieder auf dem Treppchen der beliebtesten Kantinengerichte. Hinter Barmi Goreng übrigens auf Platz 2 und Spaghetti Bolognese auf Platz 1. Hinter sich gelassen hat die Currywurst mit Pommes zum Beispiel das Reisgericht Chicken Korma auf Platz 4 und dahinter auf Platz 5 schwäbische Käsespätzle.
0: Alles sehr, sehr lecker. Aber woran liegt es denn, dass die Currywurst jetzt gerade wieder so ein kleines Comeback feiert?
2: Ja, die Erheber der Statistik glauben, in unsicheren Zeiten verlässt man sich auf Bewährtes, auch beim Essen. Ja, vielleicht ist es aber auch eine wirtschaftliche Frage durch die gestiegenen Lebensmittelpreise. Kaufen ja auch im Supermarkt viele Leute etwas weniger gesundes Essen, oft einfach, weil es eben günstiger ist. Dazu passen auch jüngste Zahlen zum Fleischkonsum allgemein in Deutschland. Der ist nämlich wieder leicht gestiegen. Und vegetarische oder vegane Fleischalternativen in Deutschland werden nach langem Boom jetzt erstmals wieder etwas weniger hergestellt.
0: Sehr interessant. Danke, Ronny, für die Infos. Also das Berliner Original, die Currywurst. Sie ist unverwüstlich und hat sich wieder auf Platz 3 der beliebtesten Kantinenessen hochgearbeitet. Champion nach wie vor, Spaghetti Bolognese.
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1: 11. September 2001. Bei den Terroranschlägen in den USA kommen über 3000 Menschen ums Leben. In den Folgetagen gedenken Menschen auf der ganzen Welt bei Schweigeminuten und Trauerfeiern der Opfer. Bundespräsident Johannes Rau hält am Abend des 11. September in Helsinki eine Rede. Er sagt:
2: Hass zerstört die Welt und Hass vernichtet Menschen. Darum geht es überall, in Finnland und in Deutschland, in Europa und in Amerika, im Nahen Osten und im fernen Asien, dem Hass zu widerstehen und der Nächstenliebe Raum zu schaffen. Wer nicht hasst, sagt auch Nein zur Gewalt. Wer Nein zu Gewalt sagt, macht das Leben unserer Kinder erst möglich.
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3: Mit Jörg Trotzke, guten Tag. Zu dem Anschlag in einem ICE bei Siegburg gibt es neue Erkenntnisse. Demnach soll die Polizei den mutmaßlichen Täter schon vorher als Risikoperson im Visier gehabt haben. Der 20-jährige Deutsche sei mit Diebstahl, Schwarzfahren, Betrug und Bedrohung aufgefallen, heißt es von den Ermittlern. Der 20-jährige soll Anfang April mehrere Sprengsätze in einem ICE gezündet haben. Mehrere Menschen wurden verletzt. In Jülich wird, wie es aussieht, das Trinkwasser knapp. Die Stadtwerke bitten die Einwohner aktuell um, Zitat, dringend einen sparsamen Umgang mit Wasser. Verzichtet werden sollte auf das Sprengen des Rasens oder darauf, den Pool zu befüllen. Grund für die Wasserknappheit sei die anhaltende Trockenheit, heißt es weiter. Hier in Nordrhein-Westfalen sind die Menschen an ihren Wohnorten so gut versorgt wie in keinem anderen Bundesland. Das belegt eine aktuelle Studie des Instituts der Deutschen Wirtschaft. Verglichen wurden danach ca. 11.000 Gemeinden in ganz Deutschland. Untersucht wurde dabei die Versorgung beispielsweise mit Ärzten, Schulen, Museen und Schwimmbädern, aber auch der Anschluss an den ÖPNV und die Mobilabdeckung. Einzig im Kreis Düren und im Hochsauerlandkreis wurde die Versorgung als schlecht eingestuft. In der Fußball-Bundesliga ist die Freude bei Paderborn nicht zu bremsen. Zu Recht. Nach 6 Jahren geht's zurück ins Oberhaus. Paderborn schlug im Relegationsrückspiel nach Verlängerung Wolfsburg mit 2:1. Wolfsburg steigt damit erstmals nach fast 30 Jahren wieder in die zweite Liga ab. Die neue Bundesliga-Saison beginnt am 28. August, für die zweite Liga bereits am 7. August.
4: Hier ist Radio Paradiso mit dem Wetter für Nordrhein-Westfalen. Ui, es ist richtig schwitzig heiß heute Nachmittag. 31 bis 34 Grad in der Region maximal. Wir haben nur schwachen Wind aus westlicher Richtung. Morgen am Mittwoch weitestgehend heiter und sonnig. Es bleibt nochmal bei ganz viel blauem Himmel. Die Temperaturen nicht mehr ganz so brütend heiß wie heute. Wir erwarten Topwerte von 22 Grad im Nordosten und 28 Grad im Südwesten. Auf dem Kahlen Asten Topwerte von um die 20 Grad.
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4: Ja, und ich freue mich, dass Sie bei uns sind, dass Sie mit uns durch den Nachmittag Richtung Feierabend gehen. Schön, dass Sie bei uns sind auf Ihrem Radio Paradiso.

0: Einen schönen Nachmittag. Wir genießen gemeinsam den Start in den Feierabend mit den besten Hits und der meisten Abwechslung gleich hier.
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0: Früher hat er sich über das Alter von Joe Biden als Präsident lauthals lustig gemacht, ist drüber hergezogen. Er selbst ist jetzt aber auch nicht mehr taufrisch. In wenigen Wochen wird US-Präsident Donald Trump 80 Jahre alt und er fällt auch immer wieder mit seinen ganz eigenen Gesundheitsgewohnheiten auf. So erzählt er immer wieder stolz, wie wenig Schlaf er braucht und bei Getränken vor allem auf Diät-Cola setzt. Heute steht Trumps jährlicher Gesundheitscheck an. Da wollen wir drüber sprechen mit Tina Eck für Radio Paradiso aus Washington. Tina, Trump ist jetzt nicht mehr der jüngste.

0: Sagen wir mal so, und er hat auch ein recht stressiges Leben als Präsident. Immer wieder gibt's auch echte Sorgen um seinen Zustand. Wie fit ist der Mann denn?
1: Die geschwollenen Beine und die Blutergüsse an den Händen sorgen hier natürlich immer wieder für Spekulationen. Aber Trump versichert, das käme nur, weil er viel Aspirin schlucke und zu viele Hände schüttele. Und nach seinen eigenen Worten ist er fit wie ein Turnschuh. Aber wie es wirklich aussieht, werden wir natürlich nie erfahren. Nach Trumps letzten Checkups folgten immer noch einige Extra-Tests, wie zum Beispiel eine Computertomographie. Aber es wurde nie gesagt, warum und was dabei herauskam.
0: Okay, Trump hat ja auch seine ganz eigenen Herangehensweisen in Sachen Fitness. Er setzt jetzt nicht auf regelmäßigen Sport oder auch ausreichend Schlaf. Was wissen wir denn über seine teils vielleicht recht eigenen Gesundheitsgewohnheiten?
1: Generell isst Trump wohl gerne Hamburger und Steak und viel Ketchup. Ja, und er trinkt Diet Coke. Dass er Alkohol vermeidet, liegt an seinen schlechten Erfahrungen mit Alkoholkrankheit in der Familie. Und obwohl er bei Meetings manchmal einnickt, scheint Trump nie richtig zu schlafen. Jedenfalls, wenn man sich seine vielen Posts online anguckt. Trump präsentiert sich auch gern als extra gesund. Und das Weiße Haus hält sich bei Trumps Gesundheitszustand extra bedeckt.
0: Okay, und auch die amerikanische Bevölkerung, die steht ja dank seiner Gesundheitspolitik ein bisschen schlechter da. Wie sieht es da bei euch generell aus in den USA?
1: Nun, Trump verspricht zwar immer, Medikamente für die Menschen billiger zu machen und allen Amerikanern preiswerte Krankenversicherungen zu ermöglichen, aber die Realität sieht hier anders aus. Das ist nun nicht allein ein Trump-Phänomen. Die astronomischen Preise und Kosten im amerikanischen Gesundheitssystem liegen daran, dass es ein überwiegend privates System ist. Krankheitsfälle sind hier in den USA oft ein Grund für Privatinsolvenz, aber natürlich nicht für Leute wie Trump.
0: Ja. Aber gegen eine flächendeckende Krankenversicherung gibt es ja weiter von einigen großen Widerstand in den USA. Dankeschön, Tina, für die Infos, und Sie kommen gut durch diesen sonnig-warmen Dienstag hindurch.
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6: Ich bin Babette Büchner. In Belgien ist ein Schulbus mit einem Zug zusammengestoßen. 4 Menschen kamen dabei ums Leben.
7: Was da genau und vor allem warum passiert ist, war zunächst noch unklar. An einem Bahnübergang in Flandern kollidierte ein Nahverkehrszug mit einem Schulbus. Die Schranken waren geschlossen, rote Warnlampen funktionierten, sagt der Bahnbetreiber. Wie die Bahn gegen den Bus prallte, blieb also erst einmal rätselhaft. 2 Kinder im Alter von 12 und 15 Jahren starben. Auch der Busfahrer und der Begleiter der Schulkinder, allesamt Sonderschüler, überlebten nicht. 5 andere Schüler wurden schwer verletzt. Die Behörden sprechen von einem der schwersten Unglücke an einem Bahnübergang in Belgien. Aus Brüssel, Dieter Ebling.
6: Die gesetzliche Pflegeversicherung steht vor einem Milliardendefizit. Nach Angaben aus Koalitionskreisen erwägt Gesundheitsministerin Nina Wagen daher, den Beitragszuschlag für Kinderlose um 0,1 Prozentpunkte auf dann 0,7 Prozent anzuheben. DRK-Chef Andreas Storm warnte, ohne schnelle Maßnahmen drohten mehreren Pflegekassen die Zahlungsunfähigkeit. Eine Umfrage des Bundesinstituts für öffentliche Gesundheit unter Jugendlichen zeigt, es wird wieder mehr geraucht. Fast jeder 10. 12- bis 17-Jährige hat demnach im vergangenen Jahr Nikotinprodukte konsumiert. Vor allem bei Mehrweg-E-Zigaretten und Nikotinbeuteln gibt es einen Aufwärtstrend. Der Drogenbeauftragte der Bundesregierung, Hendrik Streeck, fordert daher strengere Regeln, höhere Preise und mehr Kontrollen.
8: Daher müssen in meinen Augen die Tabaksteuern hoch. Die Zusatzstoffe und jugendaffine Aromen müssen verboten werden. Einwegvapes müssen zurückgedrängt werden, einfach auch aus Umwelt- und Schutzgründen. Und der Zoll muss illegale Waren auch konsequent aus dem Verkehr ziehen.
6: Nikotinprodukte würden für junge Menschen oft gezielt attraktiv gemacht, so Streeck. Und zum Sport. Harry Kane kann sich über eine weitere Auszeichnung freuen. Der Mittelstürmer des FC Bayern bekommt laut Kicker zum 2. Mal als bester Torschütze der Saison in Europa den goldenen Schuh. Kane kommt im Ranking auf 72 Punkte für seine 36 Tore in der Bundesliga-Saison. Auf Platz 2 landete mit deutlichem Rückstand Erling Haaland von Manchester City.
9: Gerade bei dieser mit dem Wetter für Nordrhein-Westfalen. Richtig heiß heute Nachmittag. 34 Grad, die Top-Temperatur in der Region. Das Ganze nicht mehr ganz so heiß dann morgen am Mittwoch. Es bleibt weitestgehend sonnig und voll freundlich. Allerdings die Temperatur nicht mehr ganz so heiß. Angenehmer 22 Grad im Nordosten, 28 Grad im Südwesten. Auch am Donnerstag heiter bis sonnig. Teilweise mal ein paar Schleierwölkchen unterwegs. Und auch hier Top-Temperaturen von 23 bis 28 Grad.
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9: Einen wunderschönen Nachmittag. Machen Sie sich ein paar entspannte Stündchen, ob noch auf Arbeit oder schon auf dem Weg nach Hause. Wir bringen Sie mit den besten Hits und der meisten Abwechslung durch den Nachmittag in den Feierabend.

0: Und ein herzliches Hallo von mir, Fabian Bessmann, am Nachmittag hier auf Ihrem Radio Paradiso. Schön, dass Sie bei uns sind. Gleich geht's weiter mit den besten Hits und der meisten Abwechslung immer weiter Richtung Feierabend.
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0: Ja, die müffelnde Achselhöhlen beim Nachbar in der U-Bahn und T-Shirts, die am Rücken kleben. Schwitzen ist nicht schön. Schwitzen finden viele lästig, obwohl es quasi eine Klimaanlage des Körpers ist. Was dabei hilft, an heißen Tagen jetzt nicht zu zerfließen, dazu gibt's ein paar Tipps von uns, besser gesagt von meiner lieben Kollegin Kimberly Klages hier aus der Paradiso-Redaktion. Kimberly, nochmal ganz von Anfang, warum schwitzen wir denn eigentlich? Was macht unser Körper da?
2: Wir schwitzen, damit unser Körper nicht überhitzt. Denn unser Körper produziert ständig Wärme, zum Beispiel durch Bewegung oder hohe Außentemperaturen. Wenn die Wärme dann also nicht mehr alleine über die Haut und die Luft abgegeben werden kann, beginnt unser Körper zu schwitzen und der Schweiß verdunstet dann auf der Haut und kühlt uns ab. Und das sogar ganz schön effektiv. Die Deutsche Physiologische Gesellschaft gibt nämlich an, dass 1 Milliliter Schweiß einen ganzen Liter Wasser um 1 Grad abkühlen kann.
0: Das ist dann schon eine sehr effektive eigene Klimaanlage. Aber warum schwitzen wir denn auch so unterschiedlich?
2: Wie stark Menschen schwitzen, hängt von mehreren Faktoren ab. Dazu gehören vor allem die Körperform, genetische und hormonelle Unterschiede. Auch das Training spielt eine Rolle. Wer regelmäßig Sport treibt oder häufiger in die Sauna geht, trainiert damit seinen Körper im Umgang mit Wärme. Und diese Menschen empfinden dann die Hitze oft als weniger anstrengend. Ein Unterschied ist auch der Schweißgeruch. Frischer Schweiß riecht nach fast nichts. Erst durch die eigenen Hautbakterien, die bei jedem unterschiedlich sind, riecht Schweiß bei jedem anders.
0: Okay, und was kann man dagegen tun? Was kann man dagegen machen?
2: Da Schwitzen ja prinzipiell nichts Schlechtes ist, gibt es vor allen Dingen aber Tipps, die helfen, dass man nicht so riecht. Zum Beispiel Deo benutzen. Das bekämpft vor allem die Gerüche und reduziert die Bakterien auf der Haut. Aber auch luftige Kleidung aus Leinen oder Baumwolle unterstützen die Verdunstung des Schweißes. Salbeitee kann übrigens das Schwitzen auch leicht reduzieren, weil Salbei die Schweißdrüsen etwas verengt. Und regelmäßiges Duschen hilft natürlich auch bei unangenehmen Gerüchen.
0: Ja, und tut einfach nur gut, so eine kleine Abkühlung, gerade an so heißen Tagen. Dankeschön, Kimberly, für die Infos. Also jetzt machen Sie sich schnell mal einen Salbeitee gegen das Schwitzen und dann geht's auch gut durch diesen sonnig-warmen Dienstag hindurch.
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1: Der Maler Vincent van Gogh, Konkurrenz, die dem Neid entspringt, ist etwas ganz anderes als die Bemühung, sein Bestes zu tun, um aus gegenseitiger Achtung die Arbeit so gut wie möglich zu machen. Im Neid sehe ich nichts Gutes. Doch würde ich eine Freundschaft verachten, die nicht von beiden Seiten einige Anstrengung verlangt, dass man auf der gleichen Höhe bleibt.
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2: Mitya Trotzki, guten Tag. Zu dem Anschlag in einem ICE bei Siegburg gibt es neue Erkenntnisse. Demnach soll die Polizei den mutmaßlichen Täter schon vorher als Risikoperson im Visier gehabt haben. Der 20-jährige Deutsche sei mit Diebstahl, Schwarzfahren, Betrug und Bedrohung aufgefallen, heißt es von den Ermittlern. Der 20-jährige soll Anfang April mehrere Sprengsätze in einem ICE gezündet haben. Mehrere Menschen wurden verletzt. In Jülich wird, wie es aussieht, das Trinkwasser knapp. Die Stadtwerke bitten die Einwohner aktuell um, Zitat, dringend einen sparsamen Umgang mit Wasser. Verzichtet werden sollte auf das Sprengen des Rasens oder darauf, den Pool zu befüllen. Grund für die Wasserknappheit sei die anhaltende Trockenheit, heißt es weiter. Hier in Nordrhein-Westfalen sind die Menschen an ihren Wohnorten so gut versorgt wie in keinem anderen Bundesland. Das belegt eine aktuelle Studie des Instituts der Deutschen Wirtschaft. Verglichen wurden danach ca. 11.000 Gemeinden in ganz Deutschland. Untersucht wurde dabei die Versorgung beispielsweise mit Ärzten, Schulen, Museen und Schwimmbädern, aber auch der Anschluss an den ÖPNV und die Mobilabdeckung. Einzig im Kreis Düren und im Hochsauerlandkreis wurde die Versorgung als schlecht eingestuft. In der Fußball-Bundesliga ist die Freude bei Paderborn nicht zu bremsen. Zu Recht. Nach 6 Jahren geht's zurück ins Oberhaus. Paderborn schlug im Relegationsrückspiel nach Verlängerung Wolfsburg mit 2:1. Wolfsburg steigt damit erstmals nach fast 30 Jahren wieder in die zweite Liga ab. Die neue Bundesliga-Saison beginnt am 28. August, für die zweite Liga bereits am 7. August.
3: Einen schönen Dienstag. Hier ist Radio Paradiso im Wetter für Nordrhein-Westfalen. Sonnig und heiß ist es heute weiterhin. Zwischen 31 und 34 Grad maximal. Auch morgen am Mittwoch heiter, sonnig und trocken. Das Ganze bei Top-Temperaturen von 22 Grad im Nordosten und 28 Grad im Südwesten.
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3: Und ich freue mich, dass Sie eingeschaltet haben, freue mich, dass Sie mit dabei sind, dass wir Sie begleiten dürfen durch Ihren Nachmittag rein in den Feierabend oder durch den heute mal wieder so ein bisschen dichteren Verkehr. Schön, dass Sie bei uns sind. Hier sind die besten Hits mit der meisten Abwechslung für Sie und für ganz Nordrhein-Westfalen.

locker leicht und gut gelaunt durch den Sonnenschein, durch die sommerlichen Temperaturen heute am Dienstagnachmittag. Schön, dass Sie bei uns sind. Gleich bei Ihnen Don Henley, The Boys of Summer. Sommermusik also auch für die Ohren nach Shania Train, Forever and For Always. Und das hier sind die frühen 80er. Michael Zambello habe ich jetzt für Sie mit Maniac.

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5: Ich bin Babette Büchner. Mehr Personal in Schulen und Kitas sowie bundesweit einheitliche Lernstandards. Das wünschen sich einer Umfrage zufolge 9 von 10 Erwachsenen, um eine bessere Bildung zu ermöglichen. Das geht aus dem Kinderreport des Deutschen Kinderhilfswerks hervor.
6: Das deutsche Bildungssystem bekommt regelmäßig schlechte Noten, weil nicht alle die gleichen Bildungschancen haben. Die hängen immer noch stark ab von der Bildung und dem Einkommen der Eltern. Das sei ein Armutszeugnis, sagt das Kinderhilfswerk. Es gebe zudem 400.000 fehlende Kita-Plätze, viele Schulen seien schlecht ausgestattet und es fehlt Personal. Auch die Kinder selbst wurden für die Umfrage nach ihrer Meinung befragt. An erster Stelle steht für sie, dass Kitas, Schulen und Schulmaterial für alle Kinder kostenlos sind. Thomas Bremser, Nachrichtenredaktion.
5: In Belgien ist ein Schulbus mit einem Zug zusammengestoßen. Zwei Jugendliche, der Fahrer sowie eine Begleitperson kamen dabei ums Leben. 5 weitere Kinder wurden zunächst schwer verletzt und in kritischem Zustand ins Krankenhaus gebracht. Ihr Zustand sei derzeit stabil, hieß es von den Behörden. Die Schranke am Bahnübergang war demnach geschlossen. Wie es zu dem Unfall kam, ist noch unklar. Jugendliche rauchen wieder mehr. Das ergab eine Umfrage des Bundesinstituts für öffentliche Gesundheit. Demnach hat 2025 fast jeder 10. 12- bis 17-Jährige Nikotinprodukte konsumiert.
7: Vor allem Mehrweg-E-Zigaretten und Nikotinbeutel sind deutlich beliebter geworden, obwohl sie extrem ungesund sind und schnell abhängig machen. Der Sucht- und Drogenbeauftragte der Bundesregierung Streeck spricht von einem klaren Warnsignal. Nikotinprodukte sind für Jugendliche inzwischen leichter verfügbar. Deshalb fordert er strengere Regeln für Inhaltsstoffe, Aromen, Werbung und Verpackung. Laut Bundesinstitut für öffentliche Gesundheit sterben jedes Jahr rund 130.000 Menschen in Deutschland an den Folgen des Tabakkonsums. Aus Berlin, David Riemer.
5: West- und Mitteleuropa liegen unter einer Hitzeglocke. Der französische Wetterdienst hat gestern die für einen Maitag höchste Temperatur seit Beginn der Wetteraufzeichnungen gemessen. Die Hitzeperiode in Deutschland hat nach Vorhersagen des deutschen Wetterdienstes schon ihren Höhepunkt erreicht. Der deutsche Temperaturrekord für Mai von 36,6 Grad aus dem Jahr 1922 wird wahrscheinlich nicht geknackt.
8: Hier ist Radio Paradiso mit dem Wetter für Nordrhein-Westfalen. Ui, es ist richtig schwitzig heiß. Heute Nachmittag 31 bis 34 Grad in der Region maximal. Wir haben nur schwachen Wind aus westlicher Richtung. Morgen am Mittwoch weitestgehend heiter und sonnig. Es bleibt nochmal bei ganz viel blauem Himmel. Die Temperaturen nicht mehr ganz so brütend heiß wie heute. Wir erwarten Topwerte von 22 Grad im Nordosten und 28 Grad im Südwesten. Auf dem Kahlen Asten Topwerte von um die 20 Grad.
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8: Immer weiter durch den Nachmittag Richtung Feierabend. Auf dem Radio Paradiso die besten Hits mit der meisten Abwechslung für Nordrhein-Westfalen.

0: Wir gehen gemeinsam durch den Nachmittag mit den besten Hits und der meisten Abwechslung. Schön, dass Sie bei uns sind.
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0: Na, heute bei den Temperaturen gab es vielleicht eher was Leichtes zu essen. Generell mögen wir es aber in der Kantine ziemlich deftig. Und auf dem aufsteigenden Ast ist da jetzt auch wieder ein Klassiker. Der Kraftriegel des Arbeiters, wie Gerhard Schröder einst sagte. Die Currywurst. Ronny Thoro aus der Paradiso-Redaktion. Ronny, die Currywurst ist wieder ziemlich beliebt, laut einer aktuellen Umfrage. Eigentlich war sie ja die letzten Jahre so ein bisschen auf dem absteigenden Ast.
2: Ja, bis 2019 war die Currywurst die Nummer 1 in der Kantine, aber dann ist sie jedes Jahr ein bisschen seltener auf dem Teller gelandet. Viele glaubten, das habe mit dem Trend zu bewussterer und gesünderer Ernährung zu tun. Aber jetzt von Platz 4 wieder auf Platz 3 ist die Currywurst sozusagen wieder auf dem Treppchen der beliebtesten Kantinengerichte. Hinter Barmi Goreng übrigens auf Platz 2 und Spaghetti Bolognese auf Platz 1. Hinter sich gelassen hat die Currywurst mit Pommes zum Beispiel das Reisgericht Chicken Korma auf Platz 4 und dahinter auf Platz 5 schwäbische Käsespätzle.
0: Alles sehr, sehr lecker. Aber woran liegt es denn, dass die Currywurst jetzt gerade wieder so ein kleines Comeback feiert?
2: Ja, die Erheber der Statistik glauben, in unsicheren Zeiten verlässt man sich auf Bewährtes, auch beim Essen. Ja, vielleicht ist es aber auch eine wirtschaftliche Frage durch die gestiegenen Lebensmittelpreise. Kaufen ja auch im Supermarkt viele Leute etwas weniger gesundes Essen, oft einfach, weil es eben günstiger ist. Dazu passen auch jüngste Zahlen zum Fleischkonsum allgemein in Deutschland. Der ist nämlich wieder leicht gestiegen. Und vegetarische oder vegane Fleischalternativen in Deutschland werden nach langem Boom jetzt erstmals wieder etwas weniger hergestellt.
0: Sehr interessant. Danke, Ronny, für die Infos. Also das Berliner Original, die Currywurst. Sie ist unverwüstlich und hat sich wieder auf Platz 3 der beliebtesten Kantinenessen hochgearbeitet. Champion nach wie vor, Spaghetti Bolognese.
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0: 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Die größten Worte der Menschheitsgeschichte. September 1993. Das erste israelisch-palästinensische Abkommen wird vor dem Weißen Haus in Washington unterzeichnet. In seiner Rede zeigt der israelische Ministerpräsident Yitzhak Rabin den Willen zum Frieden.
1: Euch, den Palästinensern, sage ich, wir haben keinen Hass auf euch. Wir sehen uns nach keiner Rache. Wir sind wie ihr, Menschen, die ein Haus bauen wollen, einen Baum pflanzen, lieben wollen. Menschen, die an eurer Seite in Respekt und Sympathie als freie Menschen leben wollen. Wir geben heute dem Frieden eine Chance und sagen euch mit klarer Stimme, bis hier nicht weiter. Beten wir dafür, dass der Tag noch kommen wird, an dem alle sagen werden, fort mit den Waffen.
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11: Mitjak Trotzki, guten Tag. Zu dem Anschlag in einem ICE bei Siegburg gibt es neue Erkenntnisse. Demnach soll die Polizei den mutmaßlichen Täter schon vorher als Risikoperson im Visier gehabt haben. Der 20-jährige Deutsche sei mit Diebstahl, Schwarzfahren, Betrug und Bedrohung aufgefallen, heißt es von den Ermittlern. Der 20-jährige soll Anfang April mehrere Sprengsätze in einem ICE gezündet haben. Mehrere Menschen wurden verletzt. In Jülich wird, wie es aussieht, das Trinkwasser knapp. Die Stadtwerke bitten die Einwohner aktuell um, Zitat, dringend einen sparsamen Umgang mit Wasser. Verzichtet werden sollte auf das Sprengen des Rasens oder darauf, den Pool zu befüllen. Grund für die Wasserknappheit sei die anhaltende Trockenheit, heißt es weiter. Hier in Nordrhein-Westfalen sind die Menschen an ihren Wohnorten so gut versorgt wie in keinem anderen Bundesland. Das belegt eine aktuelle Studie des Instituts der Deutschen Wirtschaft. Verglichen wurden danach ca. 11.000 Gemeinden in ganz Deutschland. Untersucht wurde dabei die Versorgung beispielsweise mit Ärzten, Schulen, Museen und Schwimmbädern, aber auch der Anschluss an den ÖPNV und die Mobilabdeckung. Einzig im Kreis Düren und im Hochsauerlandkreis wurde die Versorgung als schlecht eingestuft. In der Fußball-Bundesliga ist die Freude bei Paderborn nicht zu bremsen. Zu Recht. Nach 6 Jahren geht's zurück ins Oberhaus. Paderborn schlug im Relegationsrückspiel nach Verlängerung Wolfsburg mit 2:1. Wolfsburg steigt damit erstmals nach fast 30 Jahren wieder in die zweite Liga ab. Die neue Bundesliga-Saison beginnt am 28. August, für die zweite Liga bereits am 7. August.
12: Gerade die so mit dem Wetter für Nordrhein-Westfalen. Richtig heiß heute Nachmittag. 34 Grad, die Top-Temperatur in der Region. Das Ganze nicht mehr ganz so heiß, dann morgen am Mittwoch. Es bleibt weitestgehend sonnig und voll freundlich. Allerdings die Temperatur nicht mehr ganz so heiß, angenehmer. 22 Grad im Nordosten, 28 Grad im Südwesten. Auch am Donnerstag heiter bis sonnig. Teilweise mal ein paar Schleierwölkchen unterwegs. Und auch hier Top-Temperaturen von 23 bis 28 Grad.
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12: Ja, die Kinder sitzen hinten drin im Auto und sie sind auf dem Weg ins Fußballtraining. Wir bringen sie da entspannt hin mit den besten Hits und der meisten Abwechslung auf ihrem Radio Paradiso.

0: Einer der besten Hits mit der meisten Abwechslung hier auf Ihrem Radio Paradiso. Gleich geht's weiter. Schön, dass Sie bei uns sind.
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2: Umwege. Heute nehme ich auch mal einen Umweg. Ich möchte Sie ja dazu bringen, Umwege mit mehr Gelassenheit anzunehmen und die Chancen zu erkennen, die diese oft bieten. Nun, eventuell gehören Sie zu den Menschen, die Dinge eher glauben, wenn sie wissenschaftlich untersucht und belegt sind. Glücklicherweise gibt es jede Menge psychologische Experimente und Studien, die sich mit dem Konzept von Umwegen und deren Auswirkung auf unser Verhalten und unsere Entscheidungsfindung beschäftigen. So wies Edward Tolman in einem Experiment mit Ratten nach, dass diese mentale Karten ihre Umgebung erstellen können und dadurch alternative Routen

0: finden. Ein Hinweis darauf, dass Umwege eine Rolle bei der räumlichen Orientierung und Lernprozessen spielen. Der Einstellungseffekt, also unsere Einstellung zur Lösung von Problemen, besagt, dass wir an bekannten Lösungswegen festhalten, auch wenn ein neuer Ansatz oder ein Umweg effektiver sein könnten. Das sogenannte Wasserkrugproblem ist das bekannteste Experiment dazu. Teilnehmern werden mehrere Krüge mit unterschiedlichem Fassungsvermögen und eine Zielmenge Wasser gegeben, die sie messen sollen. Schlagen Sie das mal nach und probieren es selbst aus. Äußerst erhellend. Kurt Lewin stellte schon 1934 fest, dass unsere Motivation, ein Ziel zu erreichen, stärker wird, je näher wir dem Ziel kommen. Er konnte aufzeigen, dass wir in Zielnähe komplexere Aufgaben bewältigen, also auch Umwege in Kauf nehmen, wenn die Belohnung nahe ist. Wie oft sind wir geistig total fixiert und meiden Umwege, auch wenn diese das Potenzial für innovative oder effizientere Lösungsansätze haben? Habe ich Ihre Neugier geweckt? Prima, dann hat sich dieser Umweg ja schon einmal gelohnt. Oder frei nach Jean de La Fontaine, alle Wege führen nach Rom.
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0: Und wenn Sie eine persönliche Beratung wünschen, schreiben Sie mich gerne an unter www.beziehungscoach-berlin.de.

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7: Ich bin Babette Büchner. Russland hat der Ukraine mit dem Einsatz von Massenvernichtungswaffen gedroht. Der Chef des russischen Parlaments sagte laut Staatsduma, Angriffe auf die Zivilbevölkerung in Russland könnten dazu führen, dass Russland eine Waffe einsetze, die von niemandem mehr eine Spur übrig lässt.
8: Auslöser der martialischen Drohung ist ein Angriff des Kiewer Militärs auf ein Wohnheim im von Russland kontrollierten Teil der Ostukraine. Dabei waren mehr als 20 Menschen ums Leben gekommen. Russland hat schon mit schweren Angriffen auf Kiew selbst reagiert, unter anderem mit einer neuen Mittelstreckenrakete. Doch damit will es die russische Führung nicht bewenden lassen. Das Außenministerium drohte mit weiteren Attacken, nun der Parlamentschef sogar mit Massenvernichtungswaffen. Die zunehmenden russischen Probleme an der Front dürften wohl ein Grund für die Eskalation sein. Aus Moskau, André Berlin.
7: Halb so viele Grundschüler mit mangelnden Mathekenntnissen, mehr Jugendliche mit Spitzenleistungen und nur noch halb so viele Schulabbrecher wie heute. Bundesbildungsministerin Karin Prien will sich messbare Ziele für Verbesserungen im deutschen Bildungswesen setzen. Anlass war der neue Kinderreport des Deutschen Kinderhilfswerks, eine Umfrage unter Erwachsenen und Schülern. Beide Gruppen wünschen sich demnach Reformen und mehr Geld für das Bildungssystem. In Belgien ist ein Schulbus mit einem Zug zusammengestoßen. 4 Menschen kamen dabei ums Leben.
9: Was da genau und vor allem warum passiert ist, war zunächst noch unklar. An einem Bahnübergang in Flandern kollidierte ein Nahverkehrszug mit einem Schulbus. Die Schranken waren geschlossen, rote Warnlampen funktionierten, sagt der Bahnbetreiber. 2 Kinder im Alter von 12 und 15 Jahren starben. Auch der Busfahrer und der Begleiter der Schulkinder, allesamt Sonderschüler, überlebten nicht. 5 andere Schüler wurden schwer verletzt. Die Behörden sprechen von einem der schwersten Unglücke an einem Bahnübergang in Belgien. Aus Brüssel, Dieter Ebling.
7: Eine Umfrage des Bundesinstituts für öffentliche Gesundheit unter Jugendlichen zeigt, es wird wieder mehr geraucht. Fast jeder 10. 12- bis 17-Jährige hat demnach im vergangenen Jahr Nikotinprodukte konsumiert. Vor allem bei Mehrweg-E-Zigaretten und Nikotinbeuteln gibt es einen Aufwärtstrend. Der Drogenbeauftragte der Bundesregierung, Hendrik Streeck, fordert daher strengere Regeln für Inhaltsstoffe, Aromen und Werbung.
10: Einen schönen Dienstag. Hier ist Radio Paradiso im Wetter für Nordrhein-Westfalen. Sonnig und heiß ist es heute weiterhin. Zwischen 31 und 34 Grad maximal. Auch morgen am Mittwoch heiter, sonnig und trocken. Das Ganze bei Top-Temperaturen von 22 Grad im Nordosten und 28 Grad im Südwesten.
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10: Und ich bringe Sie vor allem entspannt und gut gelaunt durch Ihren Nachmittag immer weiter Richtung Feierabend. Hier auf Ihrem Radio Paradiso die besten Hits mit der meisten Abwechslung für Nordrhein-Westfalen.

0: Einen schönen guten Nachmittag und herzlich willkommen bei Ihrer Lieblingssendung auf Ihrem Lieblingssender hier auf Ihrem Radio Paradiso.
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0: Früher hat er sich über das Alter von Joe Biden als Präsident lauthals lustig gemacht, ist drüber hergezogen. Er selbst ist jetzt aber auch nicht mehr taufrisch. In wenigen Wochen wird US-Präsident Donald Trump 80 Jahre alt und er fällt auch immer wieder mit seinen ganz eigenen Gesundheitsgewohnheiten auf. So erzählt er immer wieder stolz, wie wenig Schlaf er braucht und bei Getränken vor allem auf Diät-Cola setzt. Heute steht Trumps jährlicher Gesundheitscheck an und da wollen wir drüber sprechen mit Tina Eck für Radio Paradiso aus Washington. Tina, Trump ist jetzt nicht mehr der Jüngste, sagen wir mal so, und er hat auch ein recht stressiges Leben als Präsident. Immer wieder gibt es auch echte Sorgen um seinen Zustand. Wie fit ist der Mann denn?
2: Die geschwollenen Beine und die Blutergüsse an den Händen sorgen hier natürlich immer wieder für Spekulationen. Aber Trump versichert, das käme nur, weil er viel Aspirin schlucke und zu viele Hände schüttele. Und nach seinen eigenen Worten ist er fit wie ein Turnschuh. Aber wie es wirklich aussieht, werden wir natürlich nie erfahren. Nach Trumps letzten Checkups folgten immer noch einige Extra-Tests, wie zum Beispiel eine Computertomographie. Aber es wurde nie gesagt, warum und was dabei herauskam.
0: Okay, Trump hat ja auch seine ganz eigenen Herangehensweisen in Sachen Fitness. Er setzt jetzt nicht auf regelmäßigen Sport oder auch ausreichend Schlaf. Was wissen wir denn über seine teils vielleicht recht eigenen Gesundheitsgewohnheiten?
2: Generell isst Trump wohl gerne Hamburger und Steak und viel Ketchup. Ja, und er trinkt Diet Coke. Dass er Alkohol vermeidet, liegt an seinen schlechten Erfahrungen mit Alkoholkrankheit in der Familie. Und obwohl er bei Meetings manchmal einnickt, scheint Trump nie richtig zu schlafen. Jedenfalls, wenn man sich seine vielen Posts online anguckt. Trump präsentiert sich auch gern als extra gesund. Und das Weiße Haus hält sich bei Trumps Gesundheitszustand extra bedeckt.
0: Okay, und auch die amerikanische Bevölkerung, die steht ja dank seiner Gesundheitspolitik ein bisschen schlechter da. Wie sieht es da bei euch generell aus in den USA?
2: Nun, Trump verspricht zwar immer, Medikamente für die Menschen billiger zu machen und allen Amerikanern preiswerte Krankenversicherungen zu ermöglichen, aber die Realität sieht hier anders aus. Das ist nun nicht allein ein Trump-Phänomen. Die astronomischen Preise und Kosten im amerikanischen Gesundheitssystem liegen daran, dass es ein überwiegend privates System ist. Krankheitsfälle sind hier in den USA oft ein Grund für Privatinsolvenz, aber natürlich nicht für Leute wie Trump.
0: Ja, aber gegen eine flächendeckende Krankenversicherung gibt es ja weiter von einigen großen Widerstand in den USA. Dankeschön, Tina, für die Infos und Sie kommen gut durch diesen sonnig-warmen Dienstag hindurch.
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0: 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Die größten Worte der Menschheitsgeschichte.
1: Am 6. August 1945 explodiert die Atombombe Little Boy über Hiroshima. Sie zerstört 80% der Stadt. Zehntausende sterben sofort. Als Albert Einstein von dem Abwurf hört, lauten seine ersten Worte: O weh. Denn der Physiker hat durch seine Forschungen entscheidende Grundlagen für die Entwicklung der Bombe geliefert. Zwei Monate später brachte die New York Times eine Stellungnahme von Einstein und weiteren bekannten Persönlichkeiten.
2: Die erste Atombombe hat mehr zerstört als die Stadt Hiroshima. Sie zertrümmerte auch unsere ererbten, veralteten politischen Gedanken. Es muss eine Weltregierung geschaffen werden, welche die Konflikte zwischen Nationen durch richterliche Entscheidungen zu lösen imstande ist. Diese Entscheidungen müssen auf eine klare Verfassung gegründet werden, welche von den Regierungen und Völkern gebilligt ist und welche allein über die Angriffswaffen zu verfügen hat.
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4: Mitjak Trotzki, guten Tag. Zu dem Anschlag in einem ICE bei Siegburg gibt es neue Erkenntnisse. Demnach soll die Polizei den mutmaßlichen Täter schon vorher als Risikoperson im Visier gehabt haben. Der 20-jährige Deutsche sei mit Diebstahl, Schwarzfahren, Betrug und Bedrohung aufgefallen, heißt es von den Ermittlern. Der 20-jährige soll Anfang April mehrere Sprengsätze in einem ICE gezündet haben. Mehrere Menschen wurden verletzt. In Jülich wird, wie es aussieht, das Trinkwasser knapp. Die Stadtwerke bitten die Einwohner aktuell um, Zitat, dringend einen sparsamen Umgang mit Wasser. Verzichtet werden sollte auf das Sprengen des Rasens oder darauf, den Pool zu befüllen. Grund für die Wasserknappheit sei die anhaltende Trockenheit, heißt es weiter. Hier in Nordrhein-Westfalen sind die Menschen an ihren Wohnorten so gut versorgt wie in keinem anderen Bundesland. Das belegt eine aktuelle Studie des Instituts der Deutschen Wirtschaft. Verglichen wurden danach ca. 11.000 Gemeinden in ganz Deutschland. Untersucht wurde dabei die Versorgung beispielsweise mit Ärzten, Schulen, Museen und Schwimmbädern, aber auch der Anschluss an den ÖPNV und die Mobilabdeckung. Einzig im Kreis Düren und im Hochsauerlandkreis wurde die Versorgung als schlecht eingestuft. In der Fußball-Bundesliga ist die Freude bei Paderborn nicht zu bremsen. Zu Recht. Nach 6 Jahren geht's zurück ins Oberhaus. Paderborn schlug im Relegationsrückspiel nach Verlängerung Wolfsburg mit 2:1. Wolfsburg steigt damit erstmals nach fast 30 Jahren wieder in die zweite Liga ab. Die neue Bundesliga-Saison beginnt am 28. August, für die zweite Liga bereits am 7. August.
5: Hier ist Radio mit dem Wetter für Nordrhein-Westfalen. Ui, es ist richtig schwitzig heiß heute Nachmittag. 31 bis 34 Grad in der Region maximal. Wir haben nur schwachen Wind aus westlicher Richtung. Morgen am Mittwoch weitestgehend heiter und sonnig. Es bleibt nochmal bei ganz viel blauem Himmel. Die Temperaturen nicht mehr ganz so brütend heiß wie heute. Wir erwarten Topwerte von 22 Grad im Nordosten und 28 Grad im Südwesten. Auf dem Kalenasten Topwerte von um die 20 Grad.
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5: Ein herzliches Hallihallo an Sie. Schön, dass Sie bei uns sind. Kommen Sie gut, kommen Sie entspannt durch Ihren Nachmittag.

0: Achselhöhlen beim Nachbar in der U-Bahn und T-Shirts, die am Rücken kleben. Schwitzen ist nicht schön. Schwitzen finden viele lästig, obwohl es quasi eine Klimaanlage des Körpers ist. Was dabei hilft, an heißen Tagen jetzt nicht zu zerfließen, dazu gibt's ein paar Tipps von uns, besser gesagt von meiner lieben Kollegin Kimberly Klages hier aus der Paradiso-Redaktion. Kimberly, nochmal ganz von Anfang, warum schwitzen wir denn eigentlich? Was macht unser Körper da?
1: Wir schwitzen, damit unser Körper nicht überhitzt. Denn unser Körper produziert ständig Wärme, zum Beispiel durch Bewegung oder hohe Außentemperaturen. Wenn die Wärme dann also nicht mehr alleine über die Haut und die Luft abgegeben werden kann, beginnt unser Körper zu schwitzen und der Schweiß verdunstet dann auf der Haut und kühlt uns ab. Und das sogar ganz schön effektiv. Die Deutsche Physiologische Gesellschaft gibt nämlich an, dass 1 Milliliter Schweiß einen ganzen Liter Wasser um 1 Grad abkühlen kann.
0: Das ist dann schon eine sehr effektive eigene Klimaanlage. Aber warum schwitzen wir denn auch so unterschiedlich?
1: Wie stark Menschen schwitzen, hängt von mehreren Faktoren ab. Dazu gehören vor allem die Körperform, genetische und hormonelle Unterschiede. Auch das Training spielt eine Rolle. Wer regelmäßig Sport treibt oder häufiger in die Sauna geht, trainiert damit seinen Körper im Umgang mit Wärme. Und diese Menschen empfinden dann die Hitze oft als weniger anstrengend. Ein Unterschied ist auch der Schweißgeruch. Frischer Schweiß riecht nach fast nichts. Erst durch die eigenen Hautbakterien, die bei jedem unterschiedlich sind, riecht Schweiß bei jedem anders.
0: Okay, und was kann man dagegen tun? Was kann man dagegen machen?
1: Da Schwitzen ja prinzipiell nichts Schlechtes ist, gibt es vor allen Dingen aber Tipps, die helfen, dass man nicht so riecht. Zum Beispiel Deo benutzen. Das bekämpft vor allem die Gerüche und reduziert die Bakterien auf der Haut. Aber auch luftige Kleidung aus Leinen oder Baumwolle unterstützen die Verdunstung des Schweißes. Salbeitee kann übrigens das Schwitzen auch leicht reduzieren, weil Salbei die Schweißdrüsen etwas verengt. Und regelmäßiges Duschen hilft natürlich auch bei unangenehmen Gerüchen.
0: Ja, und tut einfach nur gut, so eine kleine Abkühlung, gerade an so heißen Tagen. Dankeschön, Kimberly, für die Infos. Also jetzt machen Sie sich schnell mal einen Salbeitee gegen das Schwitzen und dann geht's auch gut durch diesen sonnig-warmen Dienstag hindurch.
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13: Ich bin Babit Büchner. Das Auswärtige Amt hat den russischen Botschafter in Berlin einbestellt. Hintergrund sind Russlands Drohungen vor weiteren Angriffen in Kiew. Der Kreml hatte deshalb Ausländer und Diplomaten aufgefordert, die ukrainische Hauptstadt zu verlassen. Heute drohte Russland zudem mit dem Einsatz von Massenvernichtungswaffen. Das Außenministerium schrieb auf der Plattform X, man habe Russland heute deutlich gemacht, dass Deutschland sich durch Drohungen nicht einschüchtern lasse. Mehr Personal in Schulen und Kitas sowie bundesweit einheitliche Lernstandards. Das wünschen sich einer Umfrage zufolge 9 von 10 Erwachsenen, um eine bessere Bildung zu ermöglichen. Das geht aus dem Kinderreport des Deutschen Kinderhilfswerks hervor.
14: Das deutsche Bildungssystem bekommt regelmäßig schlechte Noten, weil nicht alle die gleichen Bildungschancen haben. Die hängen immer noch stark ab von der Bildung und dem Einkommen der Eltern. Das sei ein Armutszeugnis, sagt das Kinderhilfswerk. Es gebe zudem 400.000 fehlende Kitaplätze, viele Schulen seien schlecht ausgestattet und es fehlt Personal. Auch die Kinder selbst wurden für die Umfrage nach ihrer Meinung befragt. An erster Stelle steht für sie, dass Kitas, Schulen und Schulmaterial für alle Kinder kostenlos sind. Außerdem finden sie es wichtig, dass in allen Schulen ähnliche Regeln gelten. Thomas Bremser, Nachrichtenredaktion.
13: Bundesfamilienministerin Karin Prien will die Einkommensgrenze beim Elterngeld trotz Spardruck nicht antasten. Daran wolle sie nichts verändern, sagte sie im Deutschlandfunk.
15: Klartext von der zuständigen Ministerin. Die Rahmenbedingungen in Deutschland müssen Familien mehr Lust auf Kinder machen, das sagt Karin Prien. Sie würde sogar gerne die Mindest- und Höchstsummen beim Elterngeld anheben. Das sind in der Regel 65% des vorherigen Nettolohns, mindestens 300 und höchstens 1.800 Euro pro Monat. Diese Summen gelten übrigens unverändert schon seit 2007. Gespart werden sollte an anderer Stelle, da nennt sie die Stichworte Partnerschaftlichkeit und Bezugsdauer. Aus Berlin, Thomas Thonfeld.
13: Seit mehr als 80 Tagen war das internationale Internet im Iran gesperrt. Jetzt hat die Organisation NetBlocks mitgeteilt, dass Internetverbindungen laut Live-Daten teilweise wieder möglich seien. Es sei jedoch unklar, ob die Wiederherstellung von Dauer sein wird. Präsident Pezeshkian hatte nach einer Entscheidung eines Sonderstabs zuvor die Freischaltung angeordnet.
16: Schön, dass Sie bei uns sind. Hier ist heute bei diesem Wetter für Nordrhein-Westfalen. Der Mittwoch bleibt weiter richtig schön. Wir erwarten nochmal ganz, ganz viel Sonne über den gesamten Tag bis in den Abend hinein. Die Temperaturen aber nicht mehr ganz so brütend heiß. 22 Grad im Nordosten, 28 Grad maximal im Südwesten. Auf dem Kleinen Asten Topwerte von bis zu 20 Grad.

0: 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Die größten Worte der Menschheitsgeschichte. Seit 1740 regiert Friedrich der Große über Preußen. Bei seinem Regierungsantritt sichert er evangelischen und katholischen Untertanen religiöse Toleranz zu.
1: Die Religionen müssen alle toleriert werden. Und die Staatsbeamte müssen nur das Auge darauf haben, dass keine der anderen Abbruch tue. Denn hier muss ein jeder nach seiner Fasson selig werden.

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10: Ich bin Babit Büchner. Die Europäische Union hat den Geschäftsträger der russischen Botschaft in Brüssel einbestellt. Hintergrund sind Russlands Drohungen vor weiteren Angriffen in Kiew.
11: Wir sehen hier eine konzertierte Aktion der EU mit einer ganz klaren Botschaft an Moskau, die lautet: Wir lassen uns nicht einschüchtern. Die EU hat den russischen Geschäftsträger in Brüssel einbestellt und Deutschland und andere EU-Länder, beispielsweise auch Schweden oder Norwegen, haben ebenfalls die jeweiligen russischen Botschafter einbestellt. Das ist die Reaktion auf diese Aufforderung, Kiew so schnell wie möglich zu verlassen, weil nämlich Russland dort massive Angriffe plane. Aus Brüssel, Edith Ebeling.
10: Halb so viele Grundschüler mit mangelnden Mathekenntnissen, mehr Jugendliche mit Spitzenleistungen und nur noch halb so viele Schulabbrecher wie heute. Bundesbildungsministerin Karin Prien will sich messbare Ziele für Verbesserungen im deutschen Bildungswesen setzen. Anlass ist der neue Kinderreport des Deutschen Kinderhilfswerks, eine Umfrage unter Erwachsenen und Schülern. Beide Gruppen wünschen sich demnach Reformen und unter dem Strich mehr Geld für das Bildungssystem. Morgen wird Bundeswirtschaftsministerin Katharina Reiche zu einem Besuch in China erwartet. Das Land zählt zu den größten Handelspartnern Deutschlands. Bei wichtigen Gütern wie Akkus und Antibiotika werden wir zudem immer abhängiger von China, zeigt eine Studie.
12: Akkus für E-Autos, Solarpanels oder seltene Erden für die Industrie. Bei vielen Gütern ist Deutschland auf China angewiesen. Diesen Vorteil nutzt Peking häufig auch als politisches Druckmittel. Die China-Strategie der Bundesregierung hat deshalb eigentlich zum Ziel, bestimmte Güter auch woanders einzukaufen. Stattdessen wächst die Abhängigkeit. Gemessen am Gewicht kamen im vergangenen Jahr rund 2/3 der Direktimporte von Lithium-Ionen-Akkus aus China. Bei Solarpanels stieg der Wert auf über 90%. Katrin Müller, Nachrichtenredaktion.
10: Kunden der Postbank müssen sich wegen Warnstreiks wieder auf Einschränkungen einstellen. Weil es in den Tarifverhandlungen keinen Fortschritt gibt, hat die Gewerkschaft Verdi für die nächsten Tage eine Ausweitung der Proteste angekündigt. Zunächst soll es morgen das Backoffice treffen, in dem Bankgeschäfte wie Zahlungsverkehr abgewickelt werden. Ab Donnerstag sollen dann die Beschäftigten in den Postbankfilialen und Callcentern ihre Arbeit niederlegen.
13: Sonnig schönes Wetter begleitet uns auch durch die Wochenmitte hindurch. Der Mittwoch sonnig und freundlich, ein paar kleine Zierwölkchen ab und an unterwegs, Regen aber auf jeden Fall nicht und die Temperaturen auch ein bisschen angenehmer, nicht mehr so brütend heiß. Wir bekommen Topwerte von 22 Grad im Nordosten, 28 Grad werden es im Südwesten, da nochmal hoch. Sommerlich auf dem Kalenarsten Topwerte von um die 20 Grad bei schwachem bis mäßigem Wind aus Nord- bis nordöstlicher Richtung.

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1: Da öffnet Gott die Türen und reißt die Fenster auf, dass Wind in die Sache kommt und die Angst fortpustet. Und Friederike fühlt sich plötzlich beschwingt, wie nach einer halben Flasche Champagner. Der Herr Bischof spürt ein Beben in seinem Herzen und ist so erleichtert, dass er mit seiner Liebe nicht mehr hinterm Berg halten muss. Egon Hinterwald wundert sich, dass man alles auch ganz anders sehen kann, als er es tut, aber noch mehr wundert ihn, dass ihn das gar nicht mehr ängstigt. Hilde aus dem Frauenkreis lernt von Janne, was queer bedeutet, und beide spüren eine Weite im Kopf, als hätten sie nach Jahren den Dachboden entrümpelt. Worte wie Sehnsucht, Großmut und Gnade leuchten auf. Nichts davon lässt sich in Stein meißeln. Zwischen den alten Mauern wird es eng. Gott ruft, wer hat gesagt, dass ihr Mauern braucht? Gemeinsam treten sie ins Freie. Friederike und der Herr Bischof, Hilde und Egon, Petrus und Phoebe sind dabei, Johanna und Jakobus. Herr Windli bringt eine Maria mit und Janne schwenkt eine Regenbogenflagge. Mireille singt ein gregorianisches Lied, nebenan setzen Techno-Klänge ein und es ergänzt sich erstaunlich gut. Dazwischen schwebt Gott überall zugleich. Alle haben sie gesehen, haben ihn gehört, haben es gespürt. 1000 Geschichten werden zu einer. Niemand will Recht haben. Macht ist ein vergessenes Wort, denn alle verstehen, was stark macht. Miteinander reden, voneinander lernen, aufeinander hören. Eine macht den anderen groß. Niemand will der Größte sein. Und alle Welt beginnt zu staunen über jene, die leicht wirken und deren Worte nicht erschlagen, sondern prickeln wie ein junger Champagner oder weiße Johannisbeerschorle. Ein Pfingsttext aus Brot und Liebe, Edition Chrismon. Wünsche, ein belebendes Pfingstfest gehabt zu haben. Und falls nicht, der Geist ist da. Jeden Tag. Nicht nur zu Pfingsten.
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4: Es ist 20 Uhr. 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
5: Ich bin Babit Büchner. Die Europäische Union hat heute den Geschäftsträger der russischen Botschaft in Brüssel einbestellt. Ebenso bestellten Deutschland und andere EU-Länder den jeweiligen russischen Botschafter ein. Das Außenministerium schrieb auf der Plattform X, man habe Russland heute deutlich gemacht, dass Deutschland sich nicht einschüchtern lasse. Hintergrund sind Russlands Drohungen vor weiteren Angriffen in Kiew. Der Kreml hatte Ausländer und Diplomaten deshalb aufgefordert, die ukrainische Hauptstadt zu verlassen. Heute drohte Russland zudem mit dem Einsatz von Massenvernichtungswaffen.
6: Auslöser der martialischen Drohung ist ein Angriff des Kiewer Militärs auf ein Wohnheim im von Russland kontrollierten Teil der Ostukraine. Dabei waren mehr als 20 Menschen ums Leben gekommen. Russland hat schon mit schweren Angriffen auf Kiew selbst reagiert, unter anderem mit einer neuen Mittelstreckenrakete. Doch damit will es die russische Führung nicht bewenden lassen. Das Außenministerium drohte mit weiteren Attacken, nun der Parlamentschef sogar mit Massenvernichtungswaffen. Die zunehmenden russischen Probleme an der Front dürften wohl ein Grund für die Eskalation sein. Aus Moskau, André Balin.
5: Bundesfamilienministerin Karin Prien will die Einkommensgrenze beim Elterngeld trotz Spardruck nicht antasten. Daran wolle sie nichts verändern, sagte sie im Deutschlandfunk.
7: Klartext von der zuständigen Ministerin. Die Rahmenbedingungen in Deutschland müssen Familien mehr Lust auf Kinder machen. Das sagt Karin Prien. Sie würde sogar gerne die Mindest- und Höchstsummen beim Elterngeld anheben. Das sind in der Regel 65% des vorherigen Nettolohns, mindestens 300 und höchstens 1800 Euro pro Monat. Diese Summen gelten übrigens unverändert schon seit 2007. Gespart werden sollte an anderer Stelle. Da nennt sie die Stichworte Partnerschaftlichkeit und Bezugsdauer. Aus Berlin, Thomas Thonfeld.
5: Seit mehr als 80 Tagen war das internationale Internet im Iran gesperrt. Nun funktioniert es teilweise wieder. Laut iranischen Medien hat die Nationale Telekommunikationsgesellschaft den Zugang für alle privaten und geschäftlichen Kunden des Unternehmens über die Breitbandanschlüsse wiederhergestellt. Präsident Pezeshkian hatte zuvor die Freischaltung nach einer Entscheidung eines Sonderstabs angeordnet.
8: Sonnig schönes Wetter begleitet uns auch durch die Wochenmitte hindurch. Der Mittwoch sonnig und freundlich, ein paar kleine Zierwölkchen ab und an unterwegs, Regen aber auf jeden Fall nicht und die Temperaturen auch ein bisschen angenehmer, nicht mehr so brütend heiß. Wir bekommen Topwerte von 22 Grad im Nordosten, 28 Grad werden es im Südwesten, da nochmal hoch, sommerlich auf dem Kalten Asten, Topwerte von um die 20 Grad bei schwachem bis mäßigem Wind aus Nord- bis nordöstlicher Richtung.

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1: Dummheit ist ein gefährlicherer Feind des Guten als Bosheit. Gegen das Böse lässt sich protestieren, es lässt sich bloßstellen. Es lässt sich notfalls mit Gewalt verhindern. Gegen die Dummheit sind wir wehrlos. Weder mit Protesten noch durch Gewalt lässt sich hier etwas ausrichten. Daher ist dem Dummen gegenüber

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4: Ich bin Babette Büchner. Nach Drohungen aus Moskau über einen massiven Angriff auf die ukrainische Hauptstadt Kiew haben die EU und die Bundesregierung russische Vertreter einbestellt. Eine Sprecherin der EU-Außenbeauftragten Kallas schrieb auf der Plattform X, der russische Aufruf an ausländische Staatsbürger und Diplomaten Kiew zu verlassen, stelle eine inakzeptable Eskalation dar. Ähnlich reagierte das Auswärtige Amt. Unterdessen drohte der russische Parlamentschef mit dem Einsatz von Massenvernichtungswaffen gegen die Ukraine. Donald Trumps Gesundheitszustand sorgt immer wieder für Spekulationen. Jetzt hat sich der US-Präsident einer turnusgemäßen ärztlichen Untersuchung unterzogen und danach von einem guten Ausgang geschwärmt. Alles sei perfekt verlaufen.
5: Es gehört hier in den USA zur politischen Routine, dass Präsidenten ihre Gesundheitschecks öffentlich machen. Das Weiße Haus mauert im Fall Trump aber besonders. Stets wird dem fast 80-Jährigen nach den Untersuchungen eine topfitte Konstitution bescheinigt, körperlich und geistig. Jegliche Fragen über geschwollene Beine, Blutergüsse an den Händen und Schläfrigkeit bei Konferenzen werden regelmäßig abgeschmettert und Symptome heruntergespielt. Das ist auch diesmal nicht anders. Auf dem Papier ist Trump fit wie ein Turnschuh. Aus den USA, Tina Eck.
4: Seit mehr als 80 Tagen war das internationale Internet im Iran gesperrt. Nun funktioniert es teilweise wieder.
6: Es war die längste landesweite Internetabschaltung in der jüngeren Geschichte des Irans. Unklar ist, ob die Wiederherstellung von Dauer sein wird. Iranische Medien haben die teilweise Aufhebung der Sperre nach rund 3 Monaten bestätigt. Einige Nutzer berichten, dass sie wieder Freunde und Familien im Ausland erreichen konnten. Andere sind allerdings immer noch offline, vor allem Nutzer mit mobilem Internet. Seit Kriegsbeginn Ende Februar hatte die Regierung den Zugang zum weltweiten Internet nahezu komplett lahmgelegt. David Riemer, Nachrichtenredaktion.
4: Kunden der Postbank müssen sich wegen Warnstreiks wieder auf Einschränkungen einstellen. Weil es in den Tarifverhandlungen keinen Fortschritt gibt, hat die Gewerkschaft Verdi für die nächsten Tage eine Ausweitung der Proteste angekündigt. Zunächst soll es morgen das Backoffice treffen. Ab Donnerstag sollen dann die Beschäftigten in den Postbankfilialen und Callcentern ihre Arbeit niederlegen.
7: Schön, dass Sie bei uns sind. Hier ist heute bei diesem Wetter für Nordrhein-Westfalen. Der Mittwoch bleibt weiter richtig schön. Wir erwarten nochmal ganz, ganz viel Sonne über den gesamten Tag bis in den Abend hinein. Die Temperaturen aber nicht mehr ganz so brütend heiß. 22 Grad im Nordosten, 28 Grad maximal im Südwesten. Auf dem KNA-Topwerte von bis zu 20 Grad.

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1: Der Apostel Paulus schreibt im Römerbrief: Der Gott der Geduld und des Trostes gebe uns, dass wir einträchtig gesinnt seien untereinander. Ich wünsche Ihnen einen gesegneten Abend.

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2: Ich bin Diana Kramer. Der gesetzlichen Pflegeversicherung droht ein Milliardendefizit. Die Bundesregierung arbeitet deshalb an einer Reform. Nun ist eine weitere Erhöhung des Beitragssatzes für Kinderlose um 0,1 Prozentpunkte im Gespräch. Das wurde der dpa aus Koalitionskreisen bestätigt.
3: Kinderlose Versicherte ab 23 Jahren müssten dann einen Pflegebeitragssatz von 4,3% zahlen. Für versicherte Mütter und Väter würden die Sätze gleich bleiben, also bei 3,6% bei einem Kind und entsprechend kleineren Beiträgen bei mehr Kindern. Gesundheitsministerin Baken wollte die Pläne nicht bestätigen, sondern kündigte ein Gesamtkonzept an. Das wünscht sich auch der Koalitionspartner SPD. Es sei legitim, unterschiedliche Stellschrauben zu diskutieren, das ersetze aber keine umfassende Reform, hieß es. Auch Verbände wünschen sich ein Gesamtkonzept und nicht nur kleine Anpassungen. Ursula Winkler, Nachrichtenredaktion.
2: Nach Drohungen aus Moskau über einen massiven Angriff auf die ukrainische Hauptstadt Kiew haben die EU und die Bundesregierung russische Vertreter einbestellt. Eine Sprecherin der EU-Außenbeauftragten Kaja Kallas schrieb auf der Plattform X, der russische Aufruf an ausländische Staatsbürger und Diplomaten, Kiew zu verlassen, stelle eine inakzeptable Eskalation dar. Unterdessen drohte der russische Parlamentschef mit dem Einsatz von Massenvernichtungswaffen gegen die Ukraine im Fall von Angriffen gegen die russische Zivilbevölkerung. Jugendliche in Deutschland rauchen wieder mehr. Laut Bundesinstitut für öffentliche Gesundheit konsumierte 2025 fast jeder Zehnte der 12- bis 17-Jährigen Nikotinprodukte. 2021 waren es noch gut 6%.
4: Vor allem Mehrweg-E-Zigaretten und Nikotinbeutel sind deutlich beliebter geworden, obwohl sie extrem ungesund sind und schnell abhängig machen. Der Sucht- und Drogenbeauftragte der Bundesregierung Streeck spricht von einem klaren Warnsignal. Nikotinprodukte sind für Jugendliche inzwischen leichter verfügbar. Deshalb fordert er strengere Regeln für Inhaltsstoffe, Aromen, Werbung und Verpackung. Laut Bundesinstitut für öffentliche Gesundheit sterben jedes Jahr rund 130.000 Menschen in Deutschland an den Folgen des Tabakkonsums. David Riemer, Berlin.
2: Mit mehr als 10.000 Fans hat der SC Paderborn auf dem Rathausplatz seinen Aufstieg in die Fußball-Bundesliga gefeiert. Am Tag nach dem 2:1-Sieg in der Relegation gegen den VfL Wolfsburg trug sich die Mannschaft auch ins Goldene Buch der Stadt ein.
5: Sonnig schönes Wetter begleitet uns auch durch die Wochenmitte hindurch. Der Mittwoch sonnig und freundlich, ein paar kleine Zierwölkchen ab und an unterwegs, Regen aber auf jeden Fall nicht und die Temperaturen auch ein bisschen angenehmer, nicht mehr so brütend heiß. Wir bekommen Topwerte von 22 Grad im Nordosten, 28 Grad werden es im Südwesten, da nochmal hoch. Sommerlich auf dem Kalten Asten Topwerte von um die 20 Grad bei schwachem bis mäßigem Wind aus Nord- bis nordöstlicher Richtung.

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1: Von Frère Roger, Gründer und ehemaliger Leiter der ökumenischen Kommunität von Thésée. Das Gebet rückt die Sorgen der Welt nicht in weite Ferne. Im Gegenteil. Nichts ist verantwortungsbewusster als zu beten. Je einfacher und bescheidener man betet, desto stärker sieht man sich veranlasst zu lieben und es mit dem eigenen Leben zum Ausdruck zu bringen.

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2: Ich bin Diana Kramer. Neue Eskalationsstufe im Ukraine-Krieg. Russland hat der Ukraine mit dem Einsatz von Massenvernichtungswaffen gedroht. Der Chef des russischen Parlaments Volodin sagte laut Staatsduma, bei Angriffen auf die russische Zivilbevölkerung könnte man eine Waffe einsetzen, die so wörtlich von niemandem mehr eine Spur übrig lasse.
3: Auslöser der martialischen Drohung ist ein Angriff des Kiewer Militärs auf ein Wohnheim im von Russland kontrollierten Teil der Ostukraine. Dabei waren mehr als 20 Menschen ums Leben gekommen. Russland hat schon mit schweren Angriffen auf Kiew selbst reagiert, unter anderem mit einer neuen Mittelstreckenrakete. Doch damit will es die russische Führung nicht bewenden lassen. Das Außenministerium drohte mit weiteren Attacken, nun der Parlamentschef sogar mit Massenvernichtungswaffen. Die zunehmenden russischen Probleme an der Front dürften wohl ein Grund für die Eskalation sein. Aus Moskau, André Balin.
2: Zur Sanierung der gesetzlichen Pflegeversicherung wird eine weitere Erhöhung des Beitragssatzes für Kinderlose diskutiert. Wie der dpa aus Koalitionskreisen bestätigt wurde, erwägt Gesundheitsministerin Nina Wagen, den Beitragszuschlag um 0,1 Prozentpunkte anzuheben. Versicherte ohne Kinder ab dem Alter von 23 Jahren sollen damit insgesamt einen Beitragssatz von 4,3% zahlen. Die nahezu vollständige Internetblockade im Iran ist offenbar teilweise wieder aufgehoben worden. Wie die Organisation NetBlocks auf der Plattform X mitteilte, seien Verbindungen nach mehr als 2 Monaten zum Teil wiederhergestellt.
4: Es war die längste landesweite Internetabschaltung in der jüngeren Geschichte des Irans. Unklar ist, ob die Wiederherstellung von Dauer sein wird. Iranische Medien haben die teilweise Aufhebung der Sperre nach rund 3 Monaten bestätigt. Einige Nutzer berichten, dass sie wieder Freunde und Familien im Ausland erreichen konnten. Andere sind allerdings immer noch offline, vor allem Nutzer mit mobilem Internet. Seit Kriegsbeginn Ende Februar hatte die Regierung den Zugang zum weltweiten Internet nahezu komplett lahmgelegt. David Riemer, Nachrichtenredaktion.
2: Der mit 120 Millionen Euro maximal gefüllte Euro-Jackpot ist geknackt. Ein Lottospieler oder eine Tippgemeinschaft aus Tschechien haben die richtigen Zahlen getippt, teilte Westlotto am Abend nach der Ziehung in Helsinki mit. In der zweiten Gewinnklasse gab es auch mehrere Gewinner in Deutschland. 4 Millionen Euro gehen jeweils nach NRW und Thüringen und 2-mal nach Sachsen.
5: Sonnig schönes Wetter begleitet uns auch durch die Wochenmitte hindurch. Der Mittwoch sonnig und freundlich, ein paar kleine Zierwölkchen ab und an unterwegs, Regen aber auf jeden Fall nicht und die Temperaturen auch ein bisschen angenehmer, nicht mehr so brütend heiß. Wir bekommen Topwerte von 22 Grad im Nordosten, 28 Grad werden es im Südwesten, da nochmal hoch, sommerlich auf dem Kalenasten, Topwerte von um die 20 Grad bei schwachem bis mäßigem Wind aus Nord- bis nordöstlicher Richtung.

Sie brachten eine Frau zu Jesus und fragten ihn: Meister, diese Frau ist gefasst worden auf frischer Tat im Ehebruch. Das Gesetz hat Mose vorgeschrieben, solche zu steinigen. Was sagst du? Aber Jesus sagte: Der, der unter euch ohne Sünde ist, werfe den ersten Stein. Als sie das hörten, gingen sie hinaus, einer nach dem anderen. Jesus fragte sie: Frau, wo sind sie? Hat dich niemand verurteilt? Sie antwortete: Niemand, Herr. Und Jesus schloss: Auch ich verurteile dich nicht. Geh und sündige in Zukunft nicht mehr.

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1: Ich bin Diana Kramer. Nach dem russischen Aufruf an ausländische Staatsbürger und Diplomaten, die ukrainische Hauptstadt Kiew zu verlassen, hat die EU den derzeit ranghöchsten Vertreter Russlands bei der EU einberufen. Die Aufforderung stelle eine inakzeptable Eskalation dar, schrieb eine Sprecherin der EU-Außenbeauftragten Kaja Kallas auf der Plattform X. Frage an Dieter Ebeling in Brüssel. Wie ist denn dieser Schritt zu bewerten?
2: Wir sehen hier eine konzertierte Aktion der EU mit einer ganz klaren Botschaft an Moskau, die lautet, wir lassen uns nicht einschüchtern. Die EU hat den russischen Geschäftsträger in Brüssel einbestellt und Deutschland und andere EU-Länder, beispielsweise auch Schweden oder Norwegen, haben ebenfalls die jeweiligen russischen Botschafter einbestellt. Das ist die Reaktion auf diese Aufforderung, Kiew so schnell wie möglich zu verlassen, weil nämlich Russland dort massive Angriffe plane. Und zwar als Vergeltung für einen ukrainischen Drohnenangriff, bei dem 21 Menschen ums Leben kamen. Die Ukraine bestreitet, auf Zivilisten gezielt zu haben.
1: Vielen Dank, Dieter Ebeling nach Brüssel. Unterdessen hat der russische Parlamentschef mit dem Einsatz von Massenvernichtungswaffen gegen die Ukraine gedroht, für den Fall von Angriffen gegen die russische Zivilbevölkerung. Mehr Personal in Schulen und Kitas sowie bundesweit einheitliche Lernstandards. Das wünschen sich einer Umfrage zufolge 9 von 10 Erwachsenen in Deutschland, um eine bessere Bildung zu ermöglichen. Das geht aus dem aktuellen Kinderreport des Deutschen Kinderhilfswerks hervor.
3: Das deutsche Bildungssystem bekommt regelmäßig schlechte Noten, weil nicht alle die gleichen Bildungschancen haben. Die hängen immer noch stark ab von der Bildung und dem Einkommen der Eltern. Das sei ein Armutszeugnis, sagt das Kinderhilfswerk. Es gebe zudem 400.000 fehlende Kita-Plätze, viele Schulen seien schlecht ausgestattet und es fehlt Personal. Auch die Kinder selbst wurden für die Umfrage nach ihrer Meinung befragt. An erster Stelle steht für sie, dass Kitas, Schulen und Schulmaterial für alle Kinder kostenlos sind. Außerdem finden sie es wichtig, dass in allen Schulen ähnliche Regeln gelten. Thomas Bremser, Redaktion.
1: Zum Fußball. Die Spielvereinigung Greuther Fürth hat in der Relegation den Klassenerhalt in der zweiten Fußball-Bundesliga geschafft. Die Franken setzten sich im Rückspiel im eigenen Stadion mit 0:2 gegen Drittligist Rot-Weiß Essen durch und machten damit die 0:1 Niederlage aus dem Hinspiel wett.
4: Schön, dass Sie bei uns sind. Hier ist heute bei diesem Wetter für Nordrhein-Westfalen. Der Mittwoch bleibt weiter richtig schön. Wir erwarten nochmal ganz, ganz viel Sonne über den gesamten Tag bis in den Abend hinein. Die Temperaturen aber nicht mehr ganz so brütend heiß. 22 Grad im Nordosten, 28 Grad maximal im Südwesten. Auf dem Kalten Asten Topwerte von bis zu 20 Grad.

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0: 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Ein keltischer Segen der Iona Community.
1: Die Symphonie braucht jede einzelne Note. Das Buch braucht jedes einzelne Wort. Das Haus braucht jeden einzelnen Ziegelstein. Der Ozean braucht jeden einzelnen Tropfen Wasser. Die Ernte braucht jedes einzelne Weizenkorn. Die ganze Menschheit braucht dich. Genau so und genau wo du bist. Du bist einmalig. Niemand kann deinen Platz einnehmen.

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1: Ich bin Diana Kramer. Bundesfamilienministerin Karin Prien will die Einkommensgrenze beim Elterngeld trotz Spardrucks nicht antasten. Daran solle sich nichts verändern, sagte Prien im Deutschlandfunk. Die Koalition will allerdings wegen der angespannten Finanzlage im Haushalt für das kommende Jahr auch sparen.
2: Klartext von der zuständigen Ministerin. Die Rahmenbedingungen in Deutschland müssen Familien mehr Lust auf Kinder machen. Das sagt Karin Prien. Sie würde sogar gerne die Mindest- und Höchstsummen beim Elterngeld anheben. Das sind in der Regel 65% des vorherigen Nettolohns, mindestens 300 und höchstens 1800 Euro pro Monat. Diese Summen gelten übrigens unverändert schon seit 2007. Gespart werden sollte an anderer Stelle. Da nennt sie die Stichworte Partnerschaftlichkeit und Bezugsdauer. Thomas Thonfeld, Berlin.
1: Nach Drohungen aus Moskau über einen massiven Angriff auf die ukrainische Hauptstadt Kiew haben die EU und die Bundesregierung russische Vertreter anbestellt. Eine Sprecherin der EU-Außenbeauftragten Kaja Kallas schrieb auf der Plattform X, der russische Aufruf an ausländische Staatsbürger und Diplomaten, Kiew zu verlassen, stelle eine inakzeptable Eskalation dar. Die Gewerkschaft Verdi hat die Beschäftigten der Postbank von heute bis Samstag zu Warnstreiks aufgerufen. Hintergrund sind die laufenden Tarifverhandlungen. Betroffen von den Warnstreiks ist heute das Backoffice der Postbank. Dort wird unter anderem der Zahlungsverkehr geregelt.
3: Wer heute über sein Postbankdepot Aktien verkaufen will, da könnte die Bearbeitung vielleicht etwas dauern. Und wenn ausgerechnet der Backoffice-Mitarbeiter heute im Warnstreik ist, der meine Kreditanfrage prüft, dann wird sich die Antwort der Postbank in der Sache verzögern. Ab morgen gibt es auch Arbeitsniederlegungen in den Filialen. Verdi fordert für die Beschäftigten der Postbank 8% mehr Geld, mindestens aber 300 Euro mehr pro Monat. Verhandelt wird wieder am 15. Juni. Lea Matschulat, Nachrichtenredaktion.
1: Deutschland ist am Dienstag ordentlich ins Schwitzen gekommen. Die 35-Grad-Marke wurde aber nicht geknackt. Laut vorläufigen Daten des Deutschen Wetterdienstes war es in Regensburg an der Donau gestern mit 34 Grad Celsius bundesweit am wärmsten. In Neunkirchen-Wellesweiler im Saarland wurden 33,2 Grad gemessen, im baden-württembergischen Ohlsbach 33,1 Grad.
4: Sonnig schönes Wetter begleitet uns auch durch die Wochenmitte hindurch. Der Mittwoch sonnig und freundlich, ein paar kleine Zierwölkchen ab und an unterwegs, Regen aber auf jeden Fall nicht und die Temperaturen auch ein bisschen angenehmer, nicht mehr so brütend heiß. Wir bekommen Topwerte von 22 Grad im Nordosten, 28 Grad werden es im Südwesten, da nochmal hoch. Sommerlich auf dem Kalten Asten Topwerte von um die 20 Grad bei schwachem bis mäßigem Wind aus Nord- bis nordöstlicher Richtung.

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1: Wo Liebe ist und Weisheit, von Franz von Assisi. Wo Liebe ist und Weisheit, da ist weder Furcht noch Ungewissheit. Wo Geduld und Demut, weder Zorn noch Aufregung. Wo Armut und Freude, nicht Habsucht und Geiz. Wo Ruhe und Besinnung, nicht Zerstreutheit und Haltlosigkeit. Wo die Furcht des Herrn das Haus bewacht, findet der Feind keine Gelegenheit einzudringen. Und wo Erbarmen wohnt und Verstehen, kennt man nicht Überfluss und Verhärtung des Herzens.

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1: Ich bin Diana Kramer. Die Pflegebeiträge für Kinderlose könnten erneut steigen. Nach Angaben aus Koalitionskreisen erwägt Gesundheitsministerin Nina Wagen im Zuge